0: Spiritus oder Benzin, also eigentlich Brandbeschleuniger beim Anzünden, verwendet werden. Eine meterhohe Stichflamme mit über 1000 Grad, die ins Gesicht schießt, ist da nicht selten die Folge. Platz 2 bei den Verletzungen sind dann schon Stich- und Schnittverletzungen, meist beim Aufschneiden der Verpackung. Aber auch das passiert regelmäßig. Stolpern vorm Grill in den Badeschlappen und schon ist man mit der Hand oder dem Gesicht am oder sogar im Grill. Kinder sind auch immer in Gefahr. 80 Kinder landen da jedes Jahr laut Kuratorium im Krankenhaus. Oft sind das auch Verbrennungen, weil man sich am Metall, das schnell 300 Grad erreicht, das Gesicht oder die Finger verbrennt. Und für den Fall der Fälle ein Kübel Wasser oder eine Löschdecke in Griffnähe schadet auch nie.
1: Jetzt zum Wetter und zu Georg Brack.
2: Es geht weiter in einen sehr sonnigen und außergewöhnlich warmen Pfingstsonntag. 30 Grad waren es gestern Nachmittag schon stellenweise in Tirol und heute knacken wir in einigen Bundesländern die 30-Grad-Marke. Die Temperaturen steigen auf 24 bis 31 Grad. Dazu scheint die Sonne bis Mittag oft vom strahlend blauen Himmel. Im Lauf des Nachmittags mischen sich auch Quellwolken dazu und dann ist vor allem in und um Oberösterreich ein kurzer gewittriger Schauer möglich. Am Pfingstmontag weiterhin viel Sonne, nur über den Bergen ein paar Quellwolken und noch ein bisschen wärmer.
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1: Im Studio Daniel Teissel. Es ist 3 Uhr. Schüsse in der Nähe des Weißen Hauses in Washington. Secret Service-Mitarbeiter haben einen Mann angeschossen, nachdem dieser zuvor auf die Beamten geschossen haben soll. Kurze Zeit später ist der angeschossene Mann im Krankenhaus gestorben. Im Amtssitz des US-Präsidenten ist kurzzeitig eine Ein- und Ausgangssperre verhängt worden. Donald Trump soll zum Zeitpunkt des Vorfalls im Weißen Haus gewesen sein. Für hunderttausende Musliminnen und Muslime beginnt heute der Hadsch. Die große Pilgerreise nach Mekka ist eine der größten Massenveranstaltungen der Welt. Die Sicherheitsvorkehrungen sind enorm, berichtet Sandra Schabo.
2: Für muslimische Gläubige ist der Hadsch eine Pflicht, unter der Voraussetzung, dass man die Reise finanziell und körperlich leisten kann. 1,6 Millionen Menschen haben im vergangenen Jahr daran teilgenommen. Vor den Corona-Jahren waren es fast 1 Million mehr. Saudi-Arabien legt fest, aus welchem Land wie viele Menschen einreisen dürfen. Aus Österreich sollen es laut einem Reiseveranstalter rund 800 Personen sein. Die islamische Theologin Irem Kurt von der Uni Wien sagt:
3: Vor allem, wenn es gläubige Muslime sind, die den Glauben wirklich auch sehr fromm ausleben, ist es der Ort, wo eben der Koran herabgesandt wurde, wo der Prophet gewirkt hat.
2: Der Hadsch endet heuer am Freitag. In den vergangenen Jahren haben immer wieder Massenpaniken und Terroranschläge für viele Tote während des Hadsch gesorgt.
1: Sprintsieg und Triumph im Qualifying an einem Tag. Für Mercedes-Rennfahrer George Russell läuft es bisher beim Formel-1-Rennwochenende in Montreal richtig gut. Gerhard Prohaska berichtet.
4: Ja, zuerst hat George Russell den Sprint gewonnen, danach hat er sich die Pole Position geschnappt. Der Brite ist auf seiner Lieblingsstrecke eine Macht.
5: Nice work, nice work.
4: Yes! Der WM-führende Kimi Antonelli, der hat sich zumindest gestern die Zähne ausgebissen und lauert auf Rang 2.
6: George is super strong here, so definitely it's gonna be a tight fight.
4: Dahinter in Reihe 2 stehen die beiden McLaren, dritter Weltmeister Lando Norris, vierter Oscar Piastri, fünfter Lewis Hamilton und sechster Max Verstappen, für den der prognostizierte Regen der einzige Strohhalm ist.
7: Ich glaube, es wird schon viel Chaos geben.
4: Los geht's in Montreal um 22 Uhr.
1: Jetzt zum Wetter. Und zu Georg Brack.
8: Ein kräftiges Hoch liegt über Europa und bringt uns ein sommerliches restliches Pfingstwochenende. Heute am Pfingstsonntag erwarten uns also etliche Sonnenstunden. Speziell am Vormittag ist dabei kaum eine Wolke am Himmel zu sehen. Im Lauf des Tages kommen ein paar Quellwolken dazu. Die entwickeln sich aber nur ganz vereinzelt gegen Abend zu einem kurzen Schauer, am ehesten vom Mühlviertel bis zur Obersteiermark. Die Temperaturen klettern heute auf 24 bis 31 Grad. Am Pfingstmontag geht es sehr sonnig und sogar noch eine Spur wärmer weiter. Stellenweise werden es sogar bis zu 32 Grad.
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1: Im Studio Daniel Teissel. Es ist 4 Uhr. Ein Kriegsende stehe kurz bevor, sagt US-Präsident Donald Trump. Eine Einigung zwischen den USA und dem Iran sei weitgehend ausgehandelt. In Washington ist der 3-Reporter Christoph Kohl.
2: Ein Rahmenabkommen sei weitgehend ausgehandelt, schreibt Donald Trump auf seiner Plattform Truth Social. Die letzten Aspekte und Details werden laut Trump derzeit besprochen und sollen in Kürze bekannt gegeben werden. Die Ankündigung kommt, nachdem der US-Präsident am Samstag unter anderem mit hochrangigen Vertretern Saudi-Arabiens, Pakistans und Israels Premierminister Benjamin Netanyahu telefoniert hat. Man dürfte sich Berichten zufolge auf eine 14 Punkte umfassende Absichtserklärung einigen, die den Rahmen für weitere Verhandlungen zwischen den USA und dem Iran schaffen soll. Teil der Vereinbarung sei, dass die Straße von Hormus schrittweise wieder geöffnet werde. In den vergangenen Wochen hat Donald Trump bereits mehrmals gemeint, dass man kurz vor einem Verhandlungserfolg stehe. Bisher ist eine konkrete Einigung aber immer ausgeblieben.
1: Der Iran betont, man werde die Kontrolle über die Straße von Hormus weiterhin behalten. Es sei lediglich ein Trend zur Annäherung. Heftige Auseinandersetzungen zwischen Demonstrierenden und der Polizei in Belgrad. Zehntausende haben wieder für vorgezogene Neuwahlen und gegen den serbischen Präsidenten Vučić demonstriert. Die Polizei hat Tränengas und Blendgranaten eingesetzt. Einige Demo-Teilnehmer haben Mülltonnen angezündet. Künstliche Intelligenz sorgt bei immer mehr bei jungen Menschen rund um den Beginn ihres Berufslebens für Zukunftssorgen, berichtet Sandra Eigner.
3: Als der frühere Google-Chef Eric Schmidt bei einer Abschlussfeier an der University of Arizona über die Auswirkungen von KI auf Jobs spricht, egal in welchem Bereich, ist er vor Buhrufen fast nicht mehr zu verstehen. Ähnliche Reaktionen bei anderen Abschlussreden unterstreichen die Ergebnisse einer aktuellen US-Studie. Mehr als 70% der Befragten aus der Gen Z, die zwischen 1997 und 2012 geboren worden ist, bereitet KI Sorgen oder sie verärgert sie, um 10 Prozentpunkte mehr als noch vor einem Jahr. Besonders Berufseinsteigerinnen und Einsteiger sehen KI demnach als Konkurrenz. In der Ö3-Jugendstudie haben 83% angegeben, dass es ihnen sehr oder ziemlich wichtig ist, mal einen Job zu haben, der nicht durch KI ersetzt werden kann.
1: Und jetzt zum Wetter und zu Georg Brack.
4: Es geht weiter in einen sehr sonnigen und außergewöhnlich warmen Pfingstsonntag. 30 Grad waren es gestern Nachmittag schon stellenweise in Tirol und heute knacken wir in einigen Bundesländern die 30-Grad-Marke. Die Temperaturen steigen auf 24 bis 31 Grad. Dazu scheint die Sonne bis Mittag oft vom strahlend blauen Himmel. Im Lauf des Nachmittags mischen sich auch Quellwolken dazu und dann ist vor allem in und um Oberösterreich ein kurzer gewittriger Schauer möglich. Am Pfingstmontag weiterhin viel Sonne, nur über den Bergen ein paar Quellwolken und noch ein bisschen wärmer.
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1: Am Mikrofon Christina Kreuz. In der US-Hauptstadt Washington ist es in der Nähe des Weißen Hauses zu einem Schusswechsel zwischen einem Schützen und Agenten des Secret Service gekommen. Der Angreifer wurde laut US-Medienberichten getötet. Für US-Präsident Donald Trump bestand keine unmittelbare Gefahr. Aus Washington berichtet Christoph Kohl.
2: Am frühen Abend Ortszeit eröffnet ein Schütze an einem Kontrollpunkt in der Nähe des Weißen Hauses das Feuer, schießt auf Agenten des Secret Service. Diese schießen sofort zurück. Der mutmaßliche Schütze wird getötet. Auch ein Passant wird laut US-Medien schwer verletzt. Der Verdächtige soll mit einer Pistole bewaffnet gewesen sein. Sein Motiv, worauf genau er es abgesehen hatte, ist nicht bekannt. US-Präsident Donald Trump hat sich zum Zeitpunkt des Schusswechsels in der Residenz des Weißen Hauses aufgehalten. Das Gelände wurde vorübergehend weiträumig abgeriegelt. Die Bundespolizei, FBI und der Secret Service ermitteln.
1: Im Bemühen um eine Beendigung des Irankriegs könnte nach Angaben des Vermittlerlandes Pakistan dort bald eine weitere Verhandlungsrunde stattfinden. Zuvor hatte US-Präsident Donald Trump erklärt, eine Einigung sei weitgehend ausgehandelt, müsse aber noch endgültig fertiggestellt werden. Dazu gehöre auch eine Wiedereröffnung der Straße von Hormuz für die Schifffahrt. Aus dem iranischen Außenministerium heißt es dazu, es gebe einen Trend zur Annäherung zwischen den Kriegsparteien. Die ukrainische Hauptstadt Kiew ist heute Nacht von einer weiteren Angriffswelle erschüttert worden. Das berichtet eine AFP-Journalistin. Ein paar Stunden zuvor waren in Kiew heftige Explosionen zu hören gewesen. Laut der Kiewer Militärverwaltung ist die Stadt das Ziel eines massiven Angriffs mit ballistischen Raketen. Es soll Brände und Schäden an Wohngebäuden geben. Die Bevölkerung wurde aufgerufen, in den Schutzräumen zu bleiben. Nach dem Tod von unterschiedlichen Angaben zufolge rund 90 Menschen in einer Mine in China wird weiter nach zwei Vermissten gesucht. Rettungskräfte mit Schutzhelmen stiegen noch in der Nacht in den Stollen hinab. Die Explosion in dem Kohlebergwerk ereignete sich in der Provinz Shanxi. Es ist das folgenschwerste Grubenunglück in China seit 17 Jahren. Das waren die Nachrichten mit Christina Kreuz. Das Wetter.
3: Sonnig und heiß bleibt es vorerst im Großen und Ganzen. Die höchsten Temperaturen werden heute und morgen jedenfalls zwischen 24 und 32 Grad liegen. Knapp nach Pfingsten dürfte es sogar noch eine Spur heißer werden. Dabei kann der Wind aus Nord bis Nordost Tag für Tag mäßig, gebietsweise auch lebhaft auffrischen. Außerdem haben wir es mit weitgehend stabilen Verhältnissen zu tun, die auf ein Hochdruckgebiet zurückzuführen sind. Hauptsächlich nur heute Nachmittag und Abend sind einzelne, teils gewitterige Regenschauer möglich. Diese Gefahr beschränkt sich im Wesentlichen auf Oberösterreich. Morgen am Pfingstmontag sollte das wetterbestimmende Hochdruckgebiet gar keine Schauer oder Gewitter bei uns zulassen. Auch das Bergwetter ist also insgesamt sommerlich. In 2000 Meter Seehöhe stellen sich 11 bis 17 Grad ein. Von den hohen Tauern ostwärts kann es heute Abend leicht gewittrig werden. In höheren Luftschichten kommt Sahara-Staub ins Spiel, dadurch könnte der Himmel leicht milchig wirken. Soviel zum Wetter von Manfred Bauer.
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1: Am Mikrofon Arthur Treinacher. Guten Morgen. In der Inselrepublik Zypern wird heute ein neues Parlament gewählt. Der kleine EU-Mitgliedstaat hat noch bis Ende Juni die turnusmäßige EU-Ratspräsidentschaft inne. Die Wahllokale für die knapp 570.000 Wahlberechtigten öffnen in diesen Minuten. Robert Siegmund berichtet.
2: In Zypern beschäftigen die Wähler am Weg zum Wahllokal heute viele Dinge. Die ewig ungelöste Zypernfrage durch den historischen Konflikt mit der Türkei etwa, Migration oder neue Sicherheitssorgen durch die geografische Nähe zum Krieg im Nahen Osten. Nach Zypern haben sich ja bereits schon einmal iranische Drohnen verirrt. Das Hauptproblem sind aber wie überall die steigenden Lebenserhaltungskosten und Wohnen. Und das Drohnenproblem schadet zunehmend dem Tourismus, so Yannis Katsourides von der Uni Nikosia.
3: Das ist genau passiert, als die Saison startete. Wir hatten viele Stornierungen.
2: Mit 3% Wirtschaftswachstum steht Zypern gut da, doch der Wohlstand kommt in der breiten Masse nicht an. Das Thema Migration, bei der letzten Wahl noch Hauptmotiv, spielt heuer kaum eine Rolle.
1: In der Nähe des Weißen Hauses in Washington sind in der Nacht Schüsse gefallen. Laut Secret Service eröffnete ein Angreifer an einem Kontrollpunkt das Feuer. Sicherheitskräfte erwiderten die Schüsse und töteten den mutmaßlichen Täter. Ein unbeteiligter Passant wurde verletzt. US-Präsident Trump befand sich während des Vorfalls im Weißen Haus. Zehntausende Menschen haben in Serbiens Hauptstadt Belgrad Neuwahlen gefordert. Studentengruppen und Oppositionspolitiker werfen der Regierung von Präsident Vucic Korruption und Misswirtschaft vor. Immer wieder gibt es deshalb Proteste in Serbien. Am Abend kam es zu Auseinandersetzungen mit der Polizei. Diese setzte Tränengas und Blendgranaten ein, um die Demonstrierenden zurückzudrängen. Noch zum Sport. Österreich verliert bei der Eishockey-WM mit 2:6 gegen Deutschland und verpasst damit das vorzeitige Viertelfinalticket. Christoph Ott.
4: Die Österreicher haben bis Mitte des zweiten Drittels super mitgehalten und sind sogar durch Leon Wallner in Führung gegangen. Die Deutschen konnten aber nur wenig später ausgleichen und die Partie noch im zweiten Drittel drehen. Am Ende haben sich die Österreicher mit Stürmer Simon Schwinger mit mehreren Strafen selbst aus dem Spiel genommen. Das haben die deutschen NHL-Stars eiskalt ausgenutzt und Deutschland zum verdienten 6:2-Sieg geschossen.
5: Sehr schmerzt, wir sind alle ein bisschen enttäuscht. Wir haben uns viel vorgenommen, wir wollten das Spiel unbedingt gewinnen oder Punkte holen. Aber ja, wir dürfen den Kopf nicht hängen lassen, wir müssen zusammenheben. Wir haben noch zwei wichtige Spiele vor uns und es ist schon alles möglich.
4: Heute Abend trifft das Team von Roger Bader auf Finnland und am Dienstag auf die USA. Mit Punkten gegen die Top-Nationen ist das Viertelfinale noch möglich.
6: Also ich glaube dran, aber es wird schwierig.
4: Das Spiel gegen Finnland ist ab 20.20 Uhr live zu sehen in ORF Sport Plus.
1: Das waren die Nachrichten mit Arthur Treinacher.
7: Und so starten wir rein in den Pfingstsonntag mit viel Sonne, teilweise bis zu 30 Grad schon heute. Am Nachmittag gibt es in den Bergen auch mal größere Quellwolken. Aber liebe Wanderer, gute Nachrichten, die bleiben harmlos. Aktuell am wärmsten haben sie es in Bludenz und Sulzberg bei 16 Grad, in Bregenz und Feldkirch hat es 13 und in Alberschwende 11 Grad. Und auch morgen am Pfingstsonntag und bis weit in die neue Woche rein bleibt größtenteils sonnig und sehr warm. Der Verkehrsservice verlässlich auch am langen Wochenende für Sie jetzt um 5:35 zum ersten Mal. Das Update fürs Ländle können wir aber kurz halten, da ist alles gut auf den Straßen. Der nächste Sommertag steht also in den Startlöchern und wir nutzen die kühlste Phase jetzt für die coolsten Hits. Das sind Ihre Lieblings-80er, das sind die Weather Girls.
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0: 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Romeo und Julia, Karl Payer hier bei Radio Vorarlberg. Geschrieben übrigens der Song von EAV-Mastermind Tom Spitzer.
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2: Guten Morgen, grüß Gott, ein frohes Pfingstfest. Vor 50 Tagen ist Jesus auferstanden. Muss ich das vorstellen? 500 Männern und Frauen ist er erschienen und trotzdem fürchten sich seine Jünger, sich zu ihm in der Öffentlichkeit zu bekennen. Der Alltag hält sie einfach ganz gefangen. Aber eines zeichnet sie aus, sie stehen zusammen und beten. 120 Männer, Frauen, Apostel, Maria, seine Mutter, sind in Jerusalem in einem großen Saal versammelt, bei verschlossenen Türen. Und da tritt das Unerwartete ein. Der Alltag wird durchbrochen, es öffnet sich ein Fenster zum Himmel. Sie werden mit Mut, Kraft, Ideen, Elan erfüllt. Der Heilige Geist kommt auf sie herab. Und so wie er auf Jesus in der Taufe herabgekommen ist, wie er Maria überschattet hat, so nimmt er Wohnung in den Herzen der Jünger. Und dann ereignet sich das Wunder, sie gehen hinaus auf die Straßen und reden darüber.

Also der Club der Frühaufsteher hat jetzt Ende Mai gefühlt wesentlich mehr Mitglieder schon. 19 nach 6. Meine Frau hat mir schon geschrieben, sie sei wach. Jeder einzelne Vogel, Hahn, Grille, alles zirpt und zwitschert und kräht, was das Zeug hält. Und wenn Sie sich da jetzt auch schon dazu zählen und das meiste rausholen möchten vom langen Wochenende, dann unterstütze Sie da natürlich dabei. Mit Cher. Strong enough. Jetzt gleich und jetzt bringen die Gypsy Kings das ganze Ländle so richtig in Schwung. Guten Morgen, Vorarlberg, am Pfingstsonntag.

0: Als ich jetzt hier kann, dem Onkel helfen hören und sonst vielleicht noch einmal schwimmen gehen.
1: Ich würde sehr gerne bei der Freundin schlafen und auch baden gehen.

0: Jetzt ist Twisten zwar schon seit 60 Jahren wieder offiziell erlaubt in Vorarlberg, aber bei den Temperaturen heute wäre es jetzt nicht mein Tipp Nummer 1 für Sie. Die Aussichten gibt's gleich jetzt das Nachrichtenupdate um 6.30 Uhr.
1: Mit Christine Amon einen schönen guten Morgen. Der niedrige Wasserstand am Bodensee macht derzeit einigen Vogelarten zu schaffen. Sie finden nämlich keine Brutplätze und müssen alternative Orte finden, berichtet Martin Kopf.
2: Der Bodenseepegel liegt derzeit rund 70 Zentimeter unter dem langjährigen Mittel. Das ist für viele Wasservögel ein Problem, sagt Walter Niederer vom Naturschutzverein Rheindelta. Haubentaucher und Blässhühner brüten normalerweise im Schilf. Dort ist es aber jetzt zu trocken. Sie suchen daher Plätze auf Kiesbänken. Dort sind die Eier aber ein gefundenes Fressen für natürliche Feinde. Naturschützer helfen den Vögeln so gut es geht. So werden für die Flussseeschwalbe auch Brutflöße gebaut, damit sie weiterhin am Bodensee brüten kann, auch wenn der Wasserstand stark schwankt.
1: Die SPÖ Vorarlberg warnt davor, bei den Universitäten zu sparen. Klubobmann Mario Leiter sagt, gerade in schwierigen Zeiten brauche es Investitionen in Bildung, Forschung und Fachkräfte. Einsparungen dürften nicht dazu führen, dass Studienbedingungen schlechter werden. Leiter reagiert damit auf die aktuelle Debatte über mögliche Kürzungen im Hochschulbetrieb wegen des angespannten Bundesbudgets. Österreich vergibt bei der Eishockey-WM in der Schweiz die erste Aufstiegschance ins Viertelfinale. Das Team rund um den Vorarlberger Vincent Rohrer verliert gegen Deutschland mit 2:6. Nach einer Führung im zweiten Drittel wurden die Deutschen immer stärker, weil Simon Schwinger.
3: Die Viertellinie hat ein super schönes Tor geschossen. Dann haben die halt gleich einen Fehler gemacht und sie sind ein Konter gefahren. Und ja, dann ist halt Eishockey. Sie haben es 1:1 geschossen, aber wir haben eigentlich nicht zurückgenommen, wir wollten eigentlich weiterspielen, aber ja, haben ein kleines Momentum verloren, aber ja.
1: Im Kampf um ein Viertelfinalticket hat Österreich aber immer noch eine Chance. Es braucht dazu in den letzten zwei Spielen immer einen Sieg.
0: Ich habe gerade nachgeschaut, Christine. 17,7 Grad hätte der Bodensee, apropos niedriger Wasser. Wäre das was für dich?
1: Ja, 17. Ja, 17,7. Ganz schnell schwimmen müsste.
0: Ganz schnell. Gut, also das ist der Bodensee, falls Sie heute den ersten Schwumm wagen wollen. Alex Radler, wie wird's denn an der Luft?
4: Schönen guten Morgen. Ja, der Tag beginnt so, wie der gestrige aufgehört hat, nämlich wolkenlos und tagsüber wird es wieder warm bis heiß. Wir messen Frühtemperaturen jetzt von 7 Grad in Wart, 11 sind es in Brand und Alberschwende, 13 in Bregenz und 16 Grad in Bludenz. Der Sonntag macht auf jeden Fall seinem Namen alle Ehre. Es dominiert von früh bis spät, oft strahlender Sonnenschein das Geschehen. Auch bei einigen Quellungen über den Bergen am Nachmittag bleibt es trocken und stabil. Auf den Bergen ist es warm, mit 15 Grad in 2000 Meter. Herunten wird es mancherorts den ersten Hitzetag geben. Wir erwarten Maxima von 25 bis 30 Grad. Da klingen die 17 Grad vom Bodensee gar nicht mehr so schlimm. Auch am morgigen Feiertag ändert sich nichts. Es bleibt sonnig und wird teils hochsommerlich heiß. Der Dienstag dürfte dann vorerst der heißeste Tag werden.
0: Es ist 6.33 Uhr jetzt und weder vom Pfingstverkehr noch von sonstigem Frühverkehr noch was spürbar. Also kommen Sie sicher durch mit unseren Hits. Gleich von Sheryl Crow, The First Cut is the Deepest und das ist der King of Pop, das ist Michael Jackson.
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magisch, wie das mit Radio Vorarlberg gut läuft am frühen Sonntagmorgen. Sie lassen sich einfach einen Kaffee raus. Und zack, kommt schon der nächste gute Song. Das klingt nach Sommer. Schaut auch nach Sommer aus. Also guten Start mit den Nice Little Penguins um 7 vor 7.

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1: Am Mikrofon Arthur Treinacher. Guten Morgen. Die USA und der Iran stehen laut Donald Trump kurz vor einer Einigung auf ein Ende des Krieges. Trump erklärte, die Verhandlungen seien weit fortgeschritten. Letzte Details würden noch geklärt. Aus Washington, Christoph Kohl.
2: Ein Rahmenabkommen sei weitgehend ausgehandelt, schreibt Donald Trump auf seiner Plattform Truth Social. Die letzten Aspekte und Details werden laut Trump derzeit besprochen und sollen in Kürze bekannt gegeben werden. Die Ankündigung kommt, nachdem der US-Präsident am Samstag unter anderem mit hochrangigen Vertretern Saudi-Arabiens, Pakistans und Israels Premierminister Benjamin Netanyahu telefoniert hat. Man dürfte sich Berichten zufolge auf eine 14 Punkte umfassende Absichtserklärung einigen, die den Rahmen für weitere Verhandlungen zwischen den USA und dem Iran schaffen soll. Teil der Vereinbarung sei, dass die Straße von Hormus schrittweise wieder geöffnet werde. In den vergangenen Wochen hat Donald Trump bereits mehrmals gemeint, dass man kurz vor einem Verhandlungserfolg stehe. Bisher ist eine konkrete Einigung aber immer ausgeblieben.
1: Der Iran betont aber, man werde die Kontrolle über die Straße von Hormus weiterhin behalten. Es sei lediglich ein Trend zur Annäherung. Die ukrainische Hauptstadt Kiew ist in der Nacht von einer weiteren Angriffswelle erschüttert worden. Ein paar Stunden zuvor waren in Kiew heftige Explosionen zu hören gewesen. Laut der Kiewer Militärverwaltung ist die Stadt das Ziel eines massiven Angriffs mit ballistischen Raketen. Die Bevölkerung wurde aufgerufen, in den Schutzräumen zu bleiben. In der kleinen EU-Inselrepublik Zypern wird seit einer Stunde ein neues Parlament gewählt. Umfragen deuten auf ein Kopf-an-Kopf-Rennen zwischen der konservativen demokratischen Gesamtbewegung und der linken Aufbaupartei des werktätigen Volkes. Knapp 570.000 Menschen sind wahlberechtigt. Ein 16-jähriger Wiener ist wegen extremistischer Social-Media-Posts vom Inlandsgeheimdienst DSN ausgeforscht worden. Jetzt ermittelt die Staatsanwaltschaft. Rainer Hons berichtet.
3: Der 16-Jährige hatte auf seinem Instagram-Profil gewaltverherrlichende, extremistische und antisemitische Bilder und Videos gepostet. Er hat etwa mit Waffen posiert oder eine israelische Fahne zerstört. Der Instagram-Mutterkonzern Meta war auf das Profil aufmerksam geworden und hat die Behörden informiert. Auf einem geposteten Foto war ein deutlicher Wien-Bezug erkennbar. Der Staatsschutz hat den Burschen dann innerhalb weniger Stunden ausforschen können. Die Staatsanwaltschaft Wien hat eine Hausdurchsuchung angeordnet. Dabei wurden Beweismittel beschlagnahmt und später ein Waffenverbot gegen den Burschen verhängt. Ermittelt wird jetzt wegen Verhetzung und Übertretung nach dem Waffengesetz. Der 16-Jährige befindet sich aber vorerst auf freiem Fuß.
1: Und bei den Filmfestspielen von Cannes hat der rumänische Regisseur Cristian Mungiu die Goldene Palme gewonnen. Er bekam die Auszeichnung für seinen Film Fjord. Der Film erzählt die Geschichte einer rumänischen Einwandererfamilie in Norwegen, die in den Verdacht der Kindesmisshandlung gerät. Das waren die Nachrichten mit Arthur Treinacher.
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4: Das Hoch namens Zeno übergibt heute im Lauf des Tages an Hoch Alexander. Aber die beiden haben was gemeinsam. Sie sind sehr sonnig und warm, also es wird sich nichts spürbar ändern. Heute sogar noch eine Spur heißer werden mit bis zu 30 Grad. Aktuell hat es auch schon 15 am Rohrspitz, 14 in Dornbirn und Feldkirch und 10 Grad in Gerschon. Und auch morgen am Feiertag und in der nächsten Woche geht es weiter mit Sonne und sommerlichen Temperaturen. Der Verkehrsservice um 6:35 schaut alles gut aus auf Vorarlbergs Straßen. Wenn Sie was entdecken, dann gleich durchgeben. Gern auch per Sprachnachricht an 0800 20 4000.
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6: Etwas wieder warm wird, freue ich mich voll zum Wandern.
7: Ich freue mich voll aufs Trampolinjock und in der Quarzhauser sind.
4: Und ich freue mich, dass wir euch dabei begleiten dürfen. Love My Life quasi gibt's gleich von Robbie Williams und jetzt den Baker Man.

0: wünsche allen 1100 jungen Vorarlbergerinnen und Vorarlbergern, die sich heute firmen lassen, ganz viel Spaß. Euch erwartet jedenfalls viel Sonne, viel Hitze. Also nehmt was zum Trinken mit, im besten Fall, dass da keinen umhaut vor lauter Aufregung. Apropos Aufregung, gibt es eigentlich immer noch eine Uhr? Ist doch der Klassiker, oder? Uhr kriegt man geschenkt zur Firmung. Guten Morgen, Reporterin Verena Lengle.
1: Ist schon verkauft.
2: Ja. Echt? Drei Wochen vor der Firmung steigt die Nachfrage nach Uhren sprunghaft an. Für Manuela Baumann vom Bregenzer Uhren- und Schmuckgeschäft Diem ein vertrautes Szenario.
3: Wir spüren es in dem Monat, spüren wir es einfach. Ich weiß, ich mache das jetzt wirklich fast 30 Jahre, kann man fast zeigen, wo ich in der Branche bin. Und das war immer die Firmenuhr.
2: Allein der Geschmack, der ändert sich. Nach dem jahrelangen Hype um Funktionsuhren geht die Mode wieder zurück zum Ursprung. Bedeutet zur klassischen Dreizeigeruhr.
4: Ich finde einfach, die alten Sachen haben einen Charakter gehabt. Und bei neueren Sachen schaut irgendwie alles gleich aus.
5: Also ich finde es halt einfach auch schön, dass teilweise Sachen von früher wieder zurückkommen, die eigentlich richtig cool waren, aber irgendwie aus keine Ahnung welchen Gründen einfach denn davon verschwunden sind.
1: Ja. Und du kannst es auch lesen, weil es können scheinbar.
6: Ja, ich kann sie lesen. Zum Glück.
2: Der aktuelle Retro-Look zeigt sich auch bei den Damenuhren. Je feiner, kleiner und filigraner, desto gefragter sind sie.
1: Das wollen die Mädels haben. Das ist ja mehr Armband wie Display.
3: Ja, schon, aber durch das, dass sie so klein sind, nehmen sie ja die Armbänder, was sie haben, wo sie so viele an der Hand haben, zusätzlich dazu. Dann gibt es durch eine ganze Kombination wieder und es ist nicht nur die Uhr, sondern zum Armband dazu.
2: Ganz wichtig bei klassischen Uhren, beim Sport besser ausziehen und von Zeit zu Zeit die Dichtungen überprüfen lassen.
3: Ihr lohnt sich auf jeden Fall, wenn man sie länger tragen will.
2: Dann halten Uhren ein Leben lang.
0: Das sind einmal gute Nachrichten für alle Opas, Omas, Mamas, Papas, die schon nachgedacht haben, ist das wohl das richtige Geschenk heute? Die eigene Uhr von der Firmung. Ja, ist sie. Retro-Uhren sind voll in und damit wünsche ich ganz viel Erfolg allen bei der Firmung.

Sonnenstrahlen aufs Gemüse im Hochbeet scheinen, die Rasselbande noch schläft und der Kaffee besonders gut schmeckt, dann wissen wir, wir sind from Austria. Guten Morgen am Pfingstsonntag, Vorarlberg. Genießen Sie die ersten Stunden dieses neuen Sommertages. Es ist 20 nach 7.

0: Ja, Frühschicht ist eigentlich eher from 5 to 9 statt from 9 to 5. Und damit guten Morgen auch ins Krankenpflegezimmer, ins Polizeiauto oder hinters Lenkrad vom Bus. Wir bringen euch auf den neuesten Stand jetzt mit den Frühnachrichten um 7.30 Uhr.
1: Mit Christine Aumann einen schönen guten Morgen. Die Vorarlberger Volkspartei lehnt den Vorschlag einer sechsjährigen Volksschule ab. ÖVP-Klubobfrau Veronika Marti sagt, eine pauschale Verlängerung der Volksschule, wie vom Bildungsminister vorgeschlagen, löse die Probleme bei Lesen, Rechnen und Schreiben nicht. Genau diese Grundkenntnisse müssten aber wieder im Mittelpunkt der Volksschulen stehen. Die Diskussion über mögliche Einsparungen bei den Universitäten sorgt auch in Vorarlberg für Kritik. SPÖ-Klubobmann Mario Leiter meint, gerade in wirtschaftlich schwierigen Zeiten brauche es Investitionen in Bildung, Forschung und Fachkräfte. Leiter reagiert damit auf die Debatte über mögliche Kürzungen im Hochschulbereich wegen des angespannten Bundesbudgets. Der niedrige Wasserstand am Bodensee macht derzeit einigen Vogelarten zu schaffen. Weil das Schilf trocken ist, fehlen laut dem Naturschutzverein Rheindelta geeignete Brutplätze. Ausweichplätze auf Kiesbänken seien für die Eier oft zu gefährlich. Naturschützer bauen deshalb unter anderem Brutflöße für Vögel. Und die Bregenzer Handballer schließen in der heimischen Liga mit einem wichtigen Sieg zu Hause in der Abstiegsrunde zum Tabellenführer auf. Gegen Schwarz gewinnen sie im letzten Heimspiel der Saison 34:33 und sind nun zwei Spiele vor Schluss, zwei Punkte vor dem Abstiegsplatz.
0: Cool bleiben. Heute wird es nämlich heiß mit bis zu 30 Grad. Aktuell hat es schon 17 im sonnenverwöhnten Fraxern, 16 im Bludenz und Daumbirn. Am coolsten haben sie es in Lech, da hat es gerade mal 6 Grad. Und es ist und bleibt sehr sonnig heute, morgen und auch bis in die neue Woche rein. Und temperaturmäßig wird sich auch nicht viel ändern. Es gibt jetzt jeden Tag so um die 30 Grad. Der Verkehrsservice heute wieder alles sehr entspannt am Pfingstsonntagmorgen. Es ist 7.32 Uhr und Sie kommen problemlos durch.
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0: Und Madonna. Morgen.

0: Genauso bunt wie auf dem Mississippi-Dampfer vom Culture Club wird es heute zum dritten Mal schon in der Bregenzer Innenstadt.
1: Guten Morgen, Dominik. Hallo, liebe Zuhörerinnen und Zuhörer von Radio Vorarlberg. Wir haben nun Tag 3 von Bregenz Live mit dem super sensationellen internationalen Line-Up für euch. Meyer Lane wird beginnen bereits um 17.30 Uhr. Dann geht es auch weiter mit Thomas Kahn. Echt auch spannend. Die Eileen Alistair, die ich sehr, sehr empfehlen kann. Und den Abschluss macht Detroit. Und darüber hinaus, es gibt tatsächlich auch noch ein bisschen was für das leibliche Wohl. Also kommt vorbei. Macht richtig Spaß.
0: Robert Zahland vom Stadtmarketing Bregenz. Hey, bevor es losgeht, Robert, was haben ihr bitte für ein Wetterglück? Das kann ja fast kein Zufall sein.
1: Ja, wenn man so brav ist wie mir jetzt Bregenz, dann haben wir manchmal auch ein Wetterglück. Nein, ja, genau. Nein, Quatsch, natürlich. Also ich habe letzte Woche wirklich geschwitzt, gebe ich ehrlich zu, wo die Eisheiligen da durchmarschiert sind. Und es war bitter kalt, grauselig und eigentlich wollte man sich ja nur vergraben. Und da haben wir vorgestellt, Gott, wenn wir jetzt so unser Festival machen würden, das wäre nicht witzig. Also ja, wir haben wahnsinniges Glück und werden da ganz viel in das Opferstück servieren. Also.
0: Fürs nächste Jahr denn, weil heute hält's Topwetter, Sommerstimmung bei Bregenz Live ab dem frühen Abend am Kaumarktplatz.

Tagesbeginne, da lohnt es sich dann, wenn man am Vortag, sogar wenn Wochenende, wenn langes Wochenende ist, wenn man ein bisschen früher ins Bett geht, dass man es erlebt. Und sollte sie doch irgendwas geweckt haben, unabsichtlich, dann denken wir jetzt doch mal an die schönen Erlebnisse. Tonight. Zusammen mit Joe Cocker. Guten Morgen um 8 vor 8.

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1: Am Mikrofon Arthur Treinacher. Guten Morgen. In der US-Hauptstadt Washington ist es in der Nähe des Weißen Hauses zu einem Schusswechsel zwischen einem Angreifer und Agenten der Secret Service gekommen. Der 21-jährige Angreifer wurde getötet. Für US-Präsident Trump bestand keine unmittelbare Gefahr. Aus Washington, Christoph Kohl.
2: Am frühen Abend, Ortszeit, eröffnet ein Schütze an einem Kontrollpunkt in der Nähe des Weißen Hauses das Feuer, schießt auf Agenten des Secret Service. Diese schießen sofort zurück. Der mutmaßliche Schütze wird getötet. Auch ein Passant wird laut US-Medien schwer verletzt. Der Verdächtige soll mit einer Pistole bewaffnet gewesen sein. Sein Motiv, worauf genau er es abgesehen hatte, ist nicht bekannt. US-Präsident Donald Trump hat sich zum Zeitpunkt des Schusswechsels in der Residenz des Weißen Hauses aufgehalten. Das Gelände wurde vorübergehend weiträumig abgeriegelt. Die Bundespolizei, FBI und der Secret Service ermitteln.
1: Die USA und der Iran stehen laut Donald Trump kurz vor einer Einigung auf ein Ende des Krieges. Letzte Details würden noch geklärt und bald bekannt gegeben, schrieb Trump in sozialen Medien. Demnach soll auch die Straße von Hormus wieder geöffnet werden. Iranische Staatsmedien erklärten hingegen, die Meerenge bleibe weiter unter iranischer Kontrolle. Jener dreijährige Bub, der gestern bei einem Verkehrsunfall in Wien schwer verletzt wurde, ist im Spital gestorben. Das Kind war mit seinem Vater auf einem Tretroller unterwegs, als es in der Brigittenau bei einer unübersichtlichen Garagenausfahrt von einem Auto erfasst wurde. Grillen wird immer beliebter. Gleichzeitig steigt aber auch die Zahl der Unfälle. Rund 800 Menschen mussten im Vorjahr nach Grillverletzungen im Krankenhaus behandelt werden. Das Kuratorium für Verkehrssicherheit warnt vor den Gefahren rund um den Griller. Wolfgang Böhmer.
3: Der Großteil, 60% der Verletzungen sind Verbrennungen, weil entgegen aller Warnungen immer noch Spiritus oder Benzin, also eigentlich Brandbeschleuniger beim Anzünden, verwendet werden. Eine meterhohe Stichflamme mit über 1000 Grad, die ins Gesicht schießt, ist da nicht selten die Folge. Platz 2 bei den Verletzungen sind dann schon Stich- und Schnittverletzungen, meist beim Aufschneiden der Verpackung. Aber auch das passiert regelmäßig, Stolpern vorm Grill in den Badeschlappen und schon ist man mit der Hand oder dem Gesicht am oder sogar im Grill. Kinder sind auch immer in Gefahr. 80 Kinder landen da jedes Jahr laut Kuratorium im Krankenhaus. Oft sind das auch Verbrennungen, weil man sich am Metall, das schnell 300 Grad erreicht, das Gesicht oder die Finger verbrennt. Aber auch der Fuß oder Volleyball, der plötzlich doch Richtung Griller fliegt, bedeutet immer Gefahr. Und für den Fall der Fälle, ein Kübel Wasser oder eine Löschdecke in Griffnähe schadet auch nie.
1: Empfiehlt Wolfgang Böhmer. Das waren die Nachrichten mit Arthur Treinacher.
4: Und heute wird's heiß, also wenn die Firmung ansteht, unbedingt eine zweite Garnitur zum Umziehen bei der Feier danach mitnehmen. Bis zu 30 Grad heute und das wird sich auch die nächsten Tage nicht ändern. Ein Hochdruckgebiet löst das andere ab und damit bleibt uns der Sommer bis weit in die nächste Woche erhalten. Die kühlen Morgenstunden werden auch schon immer wärmer. 19 Grad hat's jetzt um kurz nach 8 in Lustenau, 17 in Velcher und 11 in Brand. Der Verkehrsservice schaut sehr gut aus. Es gibt keine groben Verzögerungen. Wenn Sie was entdecken, unterwegs irgendwo feststecken sollten, dann direkt anrufen hier oder WhatsApp-Sprachnachricht schicken. Ja, das geht auch an die 0800 20 4000.
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4: Und Sommer ist, wenn man das Frühstücksei direkt auf dem Terrassentisch anbraten kann. Da helfen jetzt vor allem die coolsten Hits von den Doobie Brothers, Long Train Running und Wie eine kühle Brise, Patrick Swayze.

0: Oh, bitte nichts tun. Das ist meine Honiglieferung fürs Frühstück. Vielen Dank, ihr fleißigen Bienchen, und danke an alle Imker für den wichtigen Job, den ihr da täglich macht in der Hitze mit dem weißen Schutzanzug. Finde ich echt faszinierend, wie viel Junge da bei uns im Lände das begeistert, Imker sein. Es so viele jedenfalls, dass heute der beste Jungimker Österreichs im Bregenzer Wald gekürt werden kann. Und er ist mit dabei.
1: Guten Morgen, Frau Alberg. Da ist der Fabio aus dem Silbertal und ich bin heute auch dabei im Jungimker-Wettbewerb in Bezau. Da treffen sich sehr viele Leute von ganz Österreich und da wird das ganze imkerliche Wissen abtesten, wo praktisches Wissen von Bienengesundheit bis zur Hygiene. Die Bär ist der Träger auf einen internationalen Staatsbewerb. Der Schür in Irland wird da das Wissen geprüft. Ja, das wird, glaube ich, ein lässiger Tag heute. Einen schönen Tag noch allen.
0: Ja, danke Fabio. Viel Erfolg dir. Vielleicht können wir ja da was managen, wenn was gewünscht, dass Radio Vorarlberg-Hörer in Zukunft Vorzoger werden bei Honigbestellungen bei dir, weil Honig vom besten Jungimker Österreichs auf dem Brot, das hört sich nicht nur gut an, das schmeckt auch gleich doppelt so gut.

Christina Stürmer bei Radio Vorarlberg. Nicht Christel, Christina. Axinet. Die Abkürzung hat sie mal auf Insta gepostet. Da muss man ja inzwischen immer up to date sein, was die Stars so machen und sagen auf Social Media. Sonst kriegt man genau so Sachen nicht mit und das ist ja doch irgendwie wichtig. Oder ihre kleine Minitour zum Beispiel. Christina Stürmer geht auf Tour. Linz, Kufstein und Wien, falls sie da im späten Sommer gerade irgendwo zufällig auf Urlaub sein sollten. Aber ich finde ehrlich gesagt, die Christina Stürmer macht das auch sehr gut. 160.000 Follower hat sie und das ist für Österreich schon recht ordentlich. Gut, sie postet auch fleißig, also tut was dafür und wer es schon mal selber gemacht hat, der weiß, das ist wie ein zweiter Job nebenher. Wenn man da jetzt apropos nebenher einmal bei Michael Zambello nachschaut. Ja, der Maniac aus den 80ern ist auf Insta. Aber ich weiß nicht, ob er es so ganz verstanden hat. Also er hat 3 Fotos gepostet, alle am 2. Juni 2021, da muss er was geritten haben. Dass ich gedacht, das probiere ich jetzt auch mal. So ein Selfie von unten im Studio, eins in schwarz-weiß und eins sehr träumerisch. Also seither ist auch nichts mehr gekommen und 2500 Follower. Hetzig irgendwie. Na gut, andererseits, von ihm haben wir diesen Mega-Hit bekommen. Und ich glaube, dabei belassen wir es jetzt auch einfach mal. Das ist entschuldigt. Hier ist ein Kult 80er von Michael Zambello um 6.35 Uhr.

0: Die besten Hits aus der Kindheit und die wichtigsten Infos am Pfingstsonntag gibt's hier bei Radio Vorarlberg jetzt um 8.30 Uhr.
1: Am Mikrofon Christine Amon, einen schönen guten Morgen. Der niedrige Wasserstand am Bodensee sorgt derzeit bei einigen Vogelarten für Probleme. Viele Tiere finden keine geeigneten Brutplätze mehr und müssen auf andere Orte ausweichen, berichtet Martin Kopf.
2: Der Bodenseepegel liegt derzeit rund 70 Zentimeter unter dem langjährigen Mittel. Das ist für viele Wasservögel ein Problem, sagt Walter Niederer vom Naturschutzverein Rheindelta. Haubentaucher und Blässhühner brüten normalerweise im Schilf. Dort ist es aber jetzt zu trocken. Sie suchen daher Plätze auf Kiesbänken. Dort sind die Eier aber ein gefundenes Fressen für natürliche Feinde. Naturschützer helfen den Vögeln so gut es geht. So werden für die Flussseeschwalbe auch Brutflöße gebaut, damit sie weiterhin am Bodensee brüten kann, auch wenn der Wasserstand stark schwankt.
1: Eine Stichflamme aus dem Griller kann in Sekunden schwere Verbrennungen verursachen. Auch in Vorarlberg warnen Sicherheitsexperten deshalb zum Start der Grillsaison vor den Gefahren. Österreichweit mussten im vergangenen Jahr rund 800 Menschen nach Grillverletzungen ins Krankenhaus gebracht werden. Ursache sind oft Spiritus oder Benzin beim Anzünden. Besonders gefährdet sind Kinder. Experten raten zu mehr Abstand rund um den Griller und zu Löschwasser in Griffnähe. Die Stadt Feldkirch hat in der Kapfschlucht eine neue klimafitte Naturoase fertiggestellt. Der sogenannte Kapfgarten soll an heißen Tagen als kühler Rückzugsort dienen. Die rund 500 Quadratmeter große Fläche wird Ende Mai im Rahmen der Architekturtage offiziell eröffnet. Österreich vergibt bei der Eishockey-WM in der Schweiz die erste Aufstiegschance ins Viertelfinale. Das Team rund um den Vorarlberger Vinzenz Rohrer verliert gegen Deutschland mit 2:6. Nach einer Führung im zweiten Drittel wurden die Deutschen immer stärker, weiß Samion Schwinger.
3: Die Viertlinie hat da ein super schönes Tor geschossen. Dann haben die halt leider einen Fehler gemacht und sie sind ein Kontergefahrer und ja, dann ist halt Eishockey. Das, sie haben es 1-1 geschossen, aber wir haben eigentlich nicht zurückgenommen. Wir wollten eigentlich weiterspielen, aber ja, haben ein kleines Momentum verloren, aber ja.
1: Im Kampf um ein Viertelfinalticket hat Österreich aber immer noch eine Chance. Es braucht dazu aber in den letzten zwei Spielen einen Sieg.
0: 17,7 Grad hätte der Bodensee gerade. Wäre das was, Christine, für dich?
1: Klar.
0: Was, klar?
1: Ja, sicher. Ich muss halt schnell schwimmen. Ich tue auch Eisbaden, also muss ich schnell schwimmen.
0: Ach, so eine Angeberin. Ich warte, glaube ich, noch ein bisschen. Wobei es schon richtig heiß wird heute. Also da wäre Abkühlung willkommen bei bis zu 30 Grad. Den 20er haben wir jetzt schon geknackt, den ersten in Schwarzach. In Rankweil hat es 18 und in Mittelberg 16 Grad. Es wird auch morgen am Feiertag und bis weit in die neue Woche rein sehr warm und es bleibt sonnig. Der Verkehrsservice fürs ganze Ländle. 8.33 Uhr, nichts los auf den Straßen, also kommen Sie gut durch. Am besten natürlich mit unseren Hits.
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0: Und Sam Elmo's Fire.

0: Buongiorno an alle, die vom Urlaub träumen mit Alice. Träumen Sie nicht länger, heben Sie ab mit uns. 17.05 Uhr, ORF 2 geht's los. 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

Also wenn man nach ausgiebigem Schlaf ausgiebig frühstückt, um sich danach ausgiebig auf den Liegestuhl zu pflanzen, weil man sich ja von der Anstrengung erholen muss, dann kann man bedenkenlos behaupten, schön ist das Gefühl. Bitteschön, hier zum Mitpfeifen mit John Foxbett um 10 vor 9. Guten Morgen am Sonntag.

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1: Am Mikrofon Arthur Treinacher. In der serbischen Hauptstadt Belgrad haben gestern Abend zehntausende Menschen für Neuwahlen demonstriert. Dabei ist es zu Zusammenstößen mit der Polizei gekommen. 23 Menschen sind festgenommen worden. Barbara Tschandl berichtet.
2: Am späten Abend kommt es in den Straßen Belgrads am Rande der großen Demonstration zu tumultartigen Szenen. Maskierte werfen Feuerwerkskörper in Richtung der Polizei, setzen Müllcontainer in Brand. Mehrere Beamte werden verletzt. Die Kundgebung gestern war Teil einer ganzen Serie von Protesten, die es seit dem Einsturz eines Bahnhofsvordachs in der Stadt Novi Sad vor 2 Jahren gegeben hat. Dabei sind damals 16 Menschen ums Leben gekommen. Die Protestbewegung wird mittlerweile von Millionen Bürgerinnen und Bürgern unterstützt. Sie machen die Schlamperei und Korruption der Regierung unter Präsident Aleksandar Vučić für das Unglück verantwortlich und fordern vorgezogene Neuwahlen. Die nächste reguläre Parlamentswahl würde Ende nächsten Jahres stattfinden.
1: Nahe des Weißen Hauses in Washington ist es zu einem Schusswechsel mit dem Secret Service gekommen. Ein mutmaßlicher Angreifer eröffnete laut Behörden das Feuer. Sicherheitskräfte schossen zurück und verletzten den Mann tödlich. US-Präsident Trump befand sich während des Vorfalls im Weißen Haus. Zum Motiv des 21-jährigen Verdächtigen gibt es noch keine Informationen. Ein 19-jähriger Raser hat gestern im Stubaital einen schweren Verkehrsunfall verursacht. Laut Tiroler Polizei ignorierte der Lenker mehrere Anhaltezeichen und flüchtete mit hohem Tempo vor einer Streife. Wenig später verlor er in Neustift die Kontrolle über sein Auto und prallte frontal gegen den Wagen eines Deutschen. Der 19-Jährige wurde schwer verletzt, 2 weitere Personen leicht. Heute starten die Tennis French Open in Paris. Dabei geben Sinja Kraus und Jungstar Lili Tagger ihr Grand Slam-Debüt. Christoph Ott informiert.
3: Die 18-jährige Osttirolerin hat vor einem Jahr noch den Juniorinnenbewerb gewonnen und kehrt nun als Nummer 91 der Weltrangliste nach Paris zurück.
4: Die Anlage ist die gleiche, aber alles um und um ist ganz was anderes. Manchmal kommt es mir schon ein bisschen komisch vor, dass vielleicht in die Anlage einer kommt, auf einmal rennen die Spieler da neben mir um und dann denke ich mir, puh, dann bin ich auch da. Aber schlussendlich ist es trotzdem immer Tennis aufs Spiel und das gleiche Turnier.
3: In der ersten Runde trifft Tagger ab 11 Uhr auf die als Nummer 32 gesetzte Chinesin Wang Xinyu. Sinja Kraus, die sich erfolgreich durch die Quali gespielt hat, trifft ab 12 Uhr gleich am Center Court auf die Weltranglisten 11. Belinda Bencic aus der Schweiz.
5: Ich gehe auf jeden Fall mit einem guten Gefühl und Selbstvertrauen in das Match rein. Muss mich auf jeden Fall noch ans Stadion gewöhnen und hoffe dann, dass ich meine beste Leistung morgen auf den Platz bringen kann.
3: Die weiteren ÖTVer, sie bestreiten ihre Erstrundenpartie dann am Montag oder am Dienstag.
1: Und Österreichs Eishockey-Nationalteam hat den vorzeitigen Einzug ins WM-Viertelfinale verpasst. Die Mannschaft hat am Abend gegen Deutschland klar 2:6 verloren. Das waren die Nachrichten mit Arthur Treinacher.
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6: Das Hochdruckgebiet Zeno übergibt heute im Laufe des Tages an Hoch Alexander. Ändern wird das nichts. Es bleibt sonnig, es wird heiß, bis zu 30 Grad heute. Die nächsten Tage geht sogar knapp drüber. Heute Nachmittag tauchen in den Bergen ein paar Quellwolken auf, aber die tun nichts beim Wandern. Höchstens spenden sie mal Schatten. Und das wäre generell angesagt heute. Schatten oder gut einschmieren. Es hat nämlich jetzt schon 22 Grad in Dornbirn. 21 in Bregenz, Feldkirch und Bludenz und 17 in Alberschwende. Dabei ist erst 9:03. Schauen wir noch auf Vorarlbergs Straßen. Das ist sehr erfreulich, ist nämlich aktuell nichts los. Wenn Sie was entdecken unterwegs, dann anrufen hier oder Sprachnachricht per WhatsApp schicken an 0800 20 4000.
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6: Sommer ist...
8: Wenn man gar schwärmen kann und halt coole Sachen tun, die man nur im Sommer machen kann.
9: Ich schwärme auch gar duschen und am Zauber den Länge im Feld bleiben.
6: Und ich ergänze noch was, Sommer sind die besten Sommerhits. Hier kommt Cindy Lauper mit Girls Just Wanna Have Fun.

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0: wünsche allen 1100 jungen Vorarlbergerinnen und Vorarlbergern, die sich heute firmen lassen, ganz viel Spaß. Euch erwartet jedenfalls viel Sonne, viel Hitze. Also nehmt's was zum Trinken mit, liebe Eltern, damit's kein Umhaut vor lauter Aufregung. Und natürlich die Uhr nicht vergessen. Ist doch der Klassiker, oder? Zur Firmung kriegt man eine Uhr geschenkt. Unsere Guten Morgen-Reporterin Verena Lengle prüft das mal.
1: Schon verkauft.
2: Ja.
1: Echt?
3: Drei Wochen vor der Firmung steigt die Nachfrage nach Uhren sprunghaft an. Für Manuela Baumann vom Bregenzer Uhren- und Schmuckgeschäft Team ein vertrautes Szenario.
2: Wir spüren es in dem Monat, spüren wir es einfach. Ich weiß, ich mache das jetzt wirklich fast 30 Jahre, kann man fast zeigen, wo ich in der Branche bin. Und es war immer die Firmenuhr.
3: Allein der Geschmack, der ändert sich. Nach dem jahrelangen Hype um Funktionsuhren geht die Mode wieder zurück zum Ursprung. Bedeutet zur klassischen Dreizeigeruhr.
4: Ich finde einfach, die alten Sachen haben einen Charakter gehabt. Und bei neueren Sachen schaut irgendwie alles gleich aus.
5: Also ich finde es halt einfach auch schön, dass teilweise Sachen von früher wieder zurückkommen, die eigentlich richtig cool waren, aber irgendwie aus keine Ahnung welchen Gründen einfach dann davon verschwunden sind.
1: Ja. Und du kannst es auch lesen, weil es können scheinbar.
6: Ja, ich kann sie lesen. Zum Glück.
3: Der aktuelle Retro-Look zeigt sich auch bei den Damenuhren. Je feiner, kleiner und filigraner, desto gefragter sind sie.
1: Das wollen die Mädels haben. Mhm. Das ist ja mehr Armband wie Display.
2: Ja, schon, aber durch das, dass sie so klein sind, nehmen sie ja die Armbänder, was sie haben, wo sie so viele an der Hand haben, zusätzlich dazu. Dann gibt es natürlich eine ganze Kombination wieder und es ist nicht nur die Uhr, sondern zum Armband dazu.
3: Ganz wichtig bei klassischen Uhren, beim Sport besser ausziehen und von Zeit zu Zeit die Dichtungen überprüfen lassen.
2: Ihr lohnt sich auf jeden Fall, wenn man sie länger tragen will.
3: Dann halten Uhren ein Leben lang.
0: Und das sind doch gute Nachrichten für euch, liebe Opas, Omas, Mamas, Papas, die nachgedacht haben, ist das noch das richtige Geschenk? Ja, Retro-Uhren sind voll in. Also viel Erfolg allen bei der Firmung heute. Und falls ihr sie noch stellen wollt, 13 nach 9.

You sexy thing. Das kann man dem Steak schon einmal sagen, wenn es so verführerisch auf dem Grill vor sich hin brutzelt nachher. Aber guter Tipp auch aus den 80ern jetzt von Aswad. Geduld haben beim Anbraten. Damit es schön Farbe bekommt, don't turn around.

0: Die 80er gefallen Ihnen? Ja, zum Glück haben wir noch viel mehr davon. Feine Musik von den Fine Young Cannibals. Gibt's gleich mit She Drives Me Crazy. Jetzt das Nachrichtenupdate um 9.30 Uhr.
1: Mit Christine Amon. Der niedrige Wasserstand am Bodensee macht derzeit einigen Vogelarten zu schaffen. Weil das Schilf trocken ist, fehlen laut dem Naturschutzverein Delta geeignete Brutplätze. Ausweichplätze auf Kiesbänken seien für die Eier oft zu gefährlich. Naturschützer bauen deshalb unter anderem Brutflöße für die Vögel. Die Vorarlberger Volkspartei stellt sich gegen eine Verlängerung der Volksschule auf 6 Jahre. ÖVP-Klubobfrau Veronika Marti sagt, die Probleme bei Lesen, Schreiben und Rechnen würden dadurch nicht gelöst. Den Vorschlag für eine 6-jährige Volksschule hat Bildungsminister Christoph Wiederkehr von den NEOS gemacht. Die Stadt Feldkirch hat in der Kapfschlucht eine neue klimafitte Naturoase fertiggestellt. Der sogenannte Kapfgarten soll an heißen Tagen als kühler Rückzugsort dienen. Die rund 500 Quadratmeter große Fläche wird Ende Mai im Rahmen der Architekturtage offiziell eröffnet.
0: Das klingt gut, vor allem weil es jetzt immer wärmer wird im Ländle. 23 Grad in Bregenz, 22 in Feldkirch, 21 in Bludenz. Die Aufholjagd ist eröffnet. Und die Terrassen und Balkone auch. Ich hoffe, Schirme und Markisen tun ihren Dienst. Es bleibt nämlich sonnig und heiß. Heute, morgen am Feiertag und auch übermorgen in die neue Woche rein geht's mit um die 30 Grad. Wenn es für Sie mit dem Auto durch den Morgen geht, dann haben Sie Glück. Es gibt nämlich keine Probleme oder Störungen oder Staus, die auf Sie irgendwo warten. Außer natürlich, Sie entdecken was, dann geben Sie es uns durch unter 0800 20 4000. Ich wünsche Ihnen gute Fahrt und guten Morgen.
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0: Genauso bunt wie Boney M. auf der Bühne waren, wird's heute zum dritten Mal in der Bregenzer Innenstadt.
1: Guten Morgen, Dominik. Hallo, liebe Zuhörerinnen und Zuhörer von Radio Vorarlberg. Wir haben nun Tag 3 von Bregenz Live mit dem super sensationellen internationalen Line-Up für euch. Meyer Lane wird beginnen bereits um 17.30 Uhr. Dann geht's auch weiter mit Thomas Kahn. Echt auch spannend. Die Eileen Alistair, die sehr, sehr empfehlen kann, und den Abschluss macht Detroit. Und darüber hinaus, es gibt tatsächlich auch noch ein bisschen was für das leibliche Wohl, also kommt vorbei, macht richtig Spaß.
0: Robert Salan vom Stadtmarketing Bregenz. Hey, bevor es losgeht, was haben wir bitte für ein Wetterglück, Robert? Das kann ja fast kein Zufall sein.
1: Ja, wenn man so brav ist, wie wir jetzt prägen, dann haben wir manchmal auch ein kleines Wetterglück. Nein, Quatsch, natürlich. Also ich habe letzte Woche wirklich geschwitzt, gebe ich ehrlich zu, wo die Eisheiligen da durchmarschiert sind, und es war bitter kalt, grauselig, und eigentlich wollte man sich ja nur vergraben. Und da haben wir vorgestellt, Gott, wenn wir jetzt so unser Festival machen würden, das wäre nicht witzig. Also ja, wir haben wahnsinniges Glück und werden da ganz viel in das Opferstückchen servieren müssen.
0: Ja, fürs nächste Jahr denn aber, weil heute hält's Topwetter, Sommerstimmung bei Bregenz Live ab dem frühen Abend am Karl-Marx-Platz.

0: Un italiano vero.
1: So klingt's gerade in Lignano, der heimlichen Hauptstadt Vorarlbergs, am Pfingstwochenende. Ich bin Dominik Dupré, wünsche Ihnen schönen Kurzurlaub, ob in der Ferne oder daheim. Hauptsache cool bleiben.
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Herzlich willkommen und einen schönen Vormittag aus Bad St. Leonhard in Kärnten. Der ORF überträgt heute am Pfingstsonntag den katholischen Gottesdienst aus der Pfarr- und Wallfahrtskirche St. Leonhard im Lavanttal. Die Leonardikirche ist etwas oberhalb der Stadt Bad St. Leonhard an einem Hang im oberen Lavanttal. Sie zählt zu den bekanntesten gotischen Kirchen Kärntens. Schon Anfang des 12. Jahrhunderts weihte Bischof Otto I. von Bamberg am Fuße des Berges eine kleine romanische Kapelle. Im Jahr 1278 wird St. Leonhard als Pfarre erwähnt. Mit ihrem hohen Turm prägt die Pfarr- und Wallfahrtskirche St. Leonhard das Bild der Stadt. Besonders verehrt wird hier der heilige Leonhard, der als Schutzpatron der Gefangenen, Bauern und Tiere gilt. Seit dem 15. Jahrhundert ist die Kirche von einer schmiedeeisernen Kette umspannt. Die Kette ist das Attribut des Kirchenpatrons. Der heutige Pfingstgottesdienst wird von Dechant Martin Edlinger gemeinsam mit der Gemeinde gefeiert. Musikalisch mitgestaltet wird der Gottesdienst von Kirchenchor und Orchester der Pfarre Bad St. Leonhard unter der Leitung von Franz Köppel. Aufgeführt wird die St. Canisius-Messe von Johann Kircher. Ebenso zu hören ist das Brassquartett der Stadtkapelle Bad St. Leonhard unter der Leitung von Ottmar Lichtenegger. An der Orgel hören Sie Maria Bischof und Johann Spruck.

0: Im Namen des Vaters und des Sohnes und des Heiligen Geistes. Die Gnade unseres Herrn Jesus Christus, die Liebe Gottes des Vaters und die Gemeinschaft des Heiligen Geistes sei mit euch.
1: Und mit deinem Geiste.
0: Liebe Gottesdienstgemeinde hier in der Kirche, liebe Mitfeiernde, die Sie mit uns über Radio oder Internet verbunden sind, liebe Schwestern und Brüder, ein herzliches Grüß Gott aus der Leonhardikirche in Bad St. Leonhard im Lavantal am Pfingstsonntag. Pfingsten ist das Fest des Heiligen Geistes, das Fest der Begeisterung Gottes für die Menschen. Mit Gottes Geist wollen wir neue Kraft schöpfen. Die Jünger damals waren verunsichert und ängstlich. Doch der Heilige Geist hat ihre Herzen verändert. Aus Angst wurde Vertrauen, aus Schweigen wurde Freude und aus Unsicherheit neuer Aufbruch. Auch wir brauchen diesen Geist. In einer Zeit vieler Sorgen, in einer Welt voller Spannungen, in unserem persönlichen Alltag. Bitten wir Gott, öffne unsere Herzen für deinen Heiligen Geist, damit wir Kraft finden für unser Leben und Freude am Glauben. So rufen wir mit Chor und Orchester im Kyrie aus der Canisius-Messe von Johann Kircher um Gottes Barmherzigkeit.

Der Herr erbarme sich unser, er nehme von uns Sünde und Schuld und er führe uns auf dem Weg zum ewigen Leben. Amen.

Lasset uns beten. Allmächtiger, ewiger Gott, durch das Geheimnis des heutigen Tages heiligst du deine Kirche.

Lesung aus der Apostelgeschichte. Als der Pfingsttag gekommen war, waren alle zusammen am selben Ort. Da kam plötzlich vom Himmel her ein Brausen, wie wenn ein heftiger Sturm daherfährt, und erfüllte das ganze Haus, in dem sie saßen. Und es erschienen ihnen Zungen wie von Feuer, die sich verteilten. Auf jeden von ihnen ließ sich eine nieder. Und alle wurden vom Heiligen Geist erfüllt und begannen in anderen Sprachen zu reden, wie es der Geist ihnen eingab. In Jerusalem aber wohnten Juden, fromme Männer aus allen Völkern unter dem Himmel. Als sich das Getöse erhob, strömte die Menge zusammen und war ganz bestürzt, denn jeder hörte sie in seiner Sprache reden. Sie waren fassungslos vor Staunen und sagten: Seht, sind das nicht alle Galiläer, die hier reden? Wieso kann sie jeder von uns in seiner Muttersprache hören? Parther, Meder und Elamiter, Bewohner von Mesopotamien, Judäa und Kappadokien, von Pontus und der Provinz Asien, von Phrygien und Pamphylien, von Ägypten und dem Gebiet Libyens nach Kyrene hin, auch die Römer, die sich hier aufhalten, Juden und Proselyten, Kreter und Araber, wir hören sie in unseren Sprachen Gottes große Taten verkünden. Wort des lebendigen Gottes.

Lesung aus dem ersten Brief des Apostels Paulus an die Gemeinde in Korinth. Schwestern und Brüder, keiner kann sagen, Jesus ist der Herr, wenn er nicht aus dem Heiligen Geist redet. Es gibt verschiedene Gnadengaben, aber nur den einen Geist. Es gibt verschiedene Dienste, aber nur den einen Herrn. Es gibt verschiedene Kräfte, die wirken, aber nur den einen Gott. Er bewirkt alles in allen. Jeden aber wird er Offenbarung des Geistes geschenkt, damit sie anderen nützt. Denn wie der Leib einer ist, doch viele Glieder hat. Alle Glieder des Leibes aber, obgleich es viele sind, einen einzigen Leib bilden. So ist es auch mit Christus. Durch den einen Geist wurden wir in der Taufe alle in einen einzigen Leib aufgenommen. Juden und Griechen, Sklaven und Freie, und alle wurden wir mit dem einen Geist getränkt. Wort des lebendigen Gottes. Amen.

Am Abend des ersten Tages der Woche, als die Jünger aus Furcht vor den Juden bei verschlossenen Türen beisammen waren, kam Jesus, trat in ihre Mitte und sagte zu ihnen: Friede sei mit euch. Nach diesen Worten zeigte er ihnen seine Hände und seine Seite. Da freuten sich die Jünger, als sie den Herrn sahen. Jesus sagte noch einmal zu ihnen: Friede sei mit euch. Wie mich der Vater gesandt hat, so sende ich euch. Nachdem er das gesagt hatte, hauchte er sie an und sagte zu ihnen: Empfangt den Heiligen Geist. Denen ihr die Sünden erlasst, denen sind sie erlassen. Denen ihr sie behaltet, sind sie behalten. Evangelium unseres Herrn Jesus Christus.

0: Liebe Schwestern und Brüder, mit Gottes Geist neue Kraft schöpfen. Das klingt schön, aber viele fragen vielleicht, wie soll das gehen? Denn im Alltag erleben wir oft ganz etwas anderes. Stress und Zeitdruck, Sorgen um die Zukunft, Spannungen in Familien und Gemeinschaften, Klimakrise, Krieg, Einsamkeit. Auch die Jünger erleben so eine Situation. Nach dem Tod Jesu ziehen sie sich zurück. Die Türen sind verschlossen. Sie haben Angst. Sie wissen nicht weiter. Sie fühlen sich schwach. Und genau dorthin kommt Jesus, der Auferstandene. Nicht mit Vorwürfen, nicht mit Druck. Sein erstes Wort lautet: Friede sei mit euch. Das ist wichtig. Gottes Geist beginnt nicht mit Leistung, sondern mit Frieden. Der Heilige Geist schenkt neue Kraft. Jesus haucht die Jünger an und sagt: Empfangt den Heiligen Geist. Der Geist Gottes macht aus ängstlichen Menschen mutige Menschen. Und das geschieht bis heute. Der Heilige Geist wirkt oft nicht spektakulär, sondern mitten im Alltag. Zum Beispiel, wenn jemand trotz Enttäuschung neu beginnt, wenn ein Mensch nach einem Streit den ersten Schritt macht, wenn jemand Geduld hat mit einem alten oder kranken Angehörigen, wenn jemand zuhört, statt nur zu urteilen, wenn Hoffnung stärker wird als Resignation. Dort wirkt Gottes Geist. Paulus erinnert uns, jeder Mensch hat von Gott Begabungen und Talente bekommen. Nicht alle dieselben, aber jede und jeder etwas Wertvolles. Die Gaben des Heiligen Geistes sind keine besonderen Zauberkräfte, sie helfen uns aber, das Leben gut und menschlich zu gestalten. Weisheit, zu erkennen, was ist wirklich wichtig im Leben. Stärke, nicht sofort aufzugeben. Rat, für andere da zu sein und gute Worte zu finden. Erkenntnis, zu spüren, Gott begleitet mich auch in schweren Zeiten. Frömmigkeit, Zeit für Gott, das Gebet und den Glauben zu haben. Neue Kraft für unsere Zeit. Unsere Welt braucht Menschen heute, die Hoffnung weitergeben. Menschen, die nicht nur klagen, sondern Licht bringen. Pfingsten lädt uns ein, nicht nur auf Probleme zu schauen, sondern auf Möglichkeiten. Vielleicht können wir nicht die ganze Welt verändern, aber wir können Frieden beginnen, Mut schenken, helfen, zuhören, vergeben. Oft beginnt Gottes Wirken ganz klein. Mit Gottes Geist neue Kraft schöpfen, das dürfen wir heute mitnehmen in unseren Alltag. Der Heilige Geist will unser Herz stärken, unsere Angst verwandeln, unsere Hoffnung erneuern. Bitten wir: Komm, Heiliger Geist, begleite uns auf unserem Lebensweg und mache uns zu Menschen, die Frieden und Hoffnung ausstrahlen. Amen. Bekennen wir unseren Glauben. Ich glaube an Gott, den Vater, den Allmächtigen, den Schöpfer des Himmels und der Erde, und an Jesus Christus, seinen eingeborenen Sohn, unseren Herrn, empfangen durch den Heiligen Geist, geboren von der Jungfrau Maria, gelitten unter Pontius Pilatus, gekreuzigt, gestorben und begraben, hinabgestiegen in das Reich des Todes, am dritten Tage auferstanden von den Toten, aufgefahren in den Himmel, er sitzt zur Rechten Gottes, des allmächtigen Vaters. Von dort wird er kommen, zu richten die Lebenden und die Toten. Ich glaube an den Heiligen Geist, die heilige katholische Kirche, Gemeinschaft der Heiligen, Vergebung der Sünden, Auferstehung der Toten und das ewige Leben. Amen. Im Vertrauen auf Gottes guten Geist bitten wir.
1: Für die Kirche, dass sie den Menschen Trost, Hoffnung und Orientierung schenkt.
2: Wir bitten dich, Herr Herr.
1: Für alle Menschen, die Verantwortung tragen, dass Gottes Geist ihnen Weisheit und einen Sinn für Gerechtigkeit schenkt.
2: Wir bitten dich, Herr Herr.
1: Für Menschen, die erschöpft oder mutlos geworden sind, dass sie neue Hoffnung und Kraft finden.
2: Wir bitten dich, Herr Herr.
1: Für unsere Familien und Gemeinschaften, dass Verständnis, Geduld und Frieden wachsen.
2: Wir bitten dich, Herr Herr.
1: Für junge Menschen, dass sie ihren Weg im Vertrauen auf Gott gehen können.
2: Wir bitten dich, Herr Herr.
1: Für alle Kranken, Einsamen und Trauernden, dass sie Menschen begegnen, die ihnen Trost und Nähe schenken.
2: Wir bitten dich, Herr Herr.
1: Für unsere Verstorbenen, dass sie in Gottes ewiger Freude leben dürfen.
2: Wir bitten dich, Herr Herr.
0: Gott, du schenkst uns deinen Heiligen Geist als Kraftquelle unseres Lebens. Dafür danken wir dir heute und in Ewigkeit. Amen. Amen.

Lasset uns beten. Allmächtiger Gott, erfülle die Verheißung deines Sohnes, sende uns deinen Geist, damit er uns in die volle Wahrheit einführt und uns das Geheimnis dieses Opfers immer mehr erschließt. Darum bitten wir durch Christus, unseren Herrn.

Ja, du bist heilig, großer Gott, du bist der Quell aller Heiligkeit. Darum kommen wir vor dein Angesicht und feiern in Gemeinschaft mit der ganzen Kirche das hohe Pfingstfest, an dem der Heilige Geist in Feuerzungen auf die Jünger herabkam. Und wir bitten dich. Sende deinen Geist auf diese Gaben herab und heilige sie, damit sie uns werden Leib und Blut deines Sohnes, unseres Herrn Jesus Christus. Denn am Abend, an dem er ausgeliefert wurde und sich aus freiem Willen dem Leiden unterwarf, nahm er das Brot und sagte Dank, brach es, reichte es seinen Jüngern und sprach: Nehmet und esset alle davon. Das ist mein Leib, der für euch hingegeben wird.

Ebenso nahm er nach dem Mahl den Kelch, dankte wiederum, reichte ihn seinen Jüngern und sprach: Nehmet und trinket alle daraus. Das ist der Kelch des neuen und ewigen Bundes, mein Blut, das für euch und für alle vergossen wird, zur Vergebung der Sünden. Tut dies zu meinem Gedächtnis.

Geheimnis des Glaubens. Deinen Tod, o Herr, verkünden wir und deine Auferstehung preisen wir, bis du kommst in der Herrlichkeit. Darum, gütiger Vater, feiern wir das Gedächtnis des Todes und der Auferstehung deines Sohnes und bringen dir so das Brot des Lebens und den Kelch des Heiles dar. Wir danken dir, dass du uns berufen hast, vor dir zu stehen und dir zu dienen. Wir bitten dich, schenke uns Anteil an Christi Leib und Blut und lass uns eins werden durch den Heiligen Geist. Gedenke deiner Kirche auf der ganzen Erde und vollende dein Volk in der Liebe, vereint mit unserem Papst Leo, unserem Bischof Josef und allen Bischöfen, unseren Priestern und Diakonen und mit allen, die zum Dienst in der Kirche bestellt sind. Gedenke aller unserer verstorbenen Brüder und Schwestern, die entschlafen sind in der Hoffnung, dass sie auferstehen. Nimm sie und alle, die in deiner Gnade aus dieser Welt geschieden sind, in dein Reich auf, wo sie dich schauen von Angesicht zu Angesicht. Vater, erbarme dich über uns alle, damit uns das ewige Leben zuteil wird, in der Gemeinschaft mit der seligen Jungfrau und Gottesmutter Maria, mit dem heiligen Josef, ihrem Bräutigam, mit deinen Aposteln, mit dem heiligen Leonhard und mit allen, die bei dir Gnade gefunden haben, von Anbeginn der Welt, dass wir dich loben und preisen durch deinen Sohn Jesus Christus.

0: Wir heißen Kinder Gottes und wir sind es, so lasst uns voll Vertrauen beten. Vater unser im Himmel, geheiligt werde dein Name, dein Reich komme, dein Wille geschehe. Unser tägliches Brot gib uns heute und vergib uns unsere Schuld, wie auch wir vergeben unseren Schuldigern. Und führe uns nicht in Versuchung, sondern erlöse uns von dem Bösen. Erlöse uns, Herr, allmächtiger Vater, von allem Bösen und gib Frieden in unseren Tagen. Komm uns zu Hilfe mit deinem Erbarmen und bewahre uns vor Verwirrung und Sünde, damit wir voll Zuversicht das Kommen unseres Erlösers, Jesus Christus, erwarten.
1: Denn dein ist das Reich und die Kraft.
0: Unser Herr Jesus Christus hat den Heiligen Geist gesandt, damit er die Kirche aus allen Völkern in Einheit und Liebe zusammenfüge. Deshalb bitten wir, Herr Jesus Christus, schau nicht auf unsere Fehler, Schwächen und Sünden, sondern auf den Glauben deiner Kirche und schenke uns nach deinem Willen Einheit und Frieden. Der Friede des Herrn sei allezeit mit euch.
1: Und mit deinem Geiste.
0: Schenken wir einander ein Zeichen des Friedens.
2: Friede sei mit dir. Friede sei mit dir.
0: Lamm Gottes, du nimmst hinweg die Sünde der Welt.
3: Erbarme dich unser.
4: Lamm Gottes, du nimmst hinweg die Sünde der Welt.
0: Gib uns deinen Frieden. Seht das Lamm Gottes, das hinwegnimmt die Sünde der Welt. Herr, ich bin nicht würdig, dass du eingehst unter mein Dach, aber sprich nur ein Wort, so wird meine Seele gesund. Alle wurden mit dem Heiligen Geist erfüllt und verkündeten Gottes große Taten. Halleluja!
5: Halleluja!

Mit einem besonderen Dank für den gemeinsamen Festgottesdienst an unseren Kirchenchor, das Orchester, die beiden Organisten, das Brassquartett der Stadtkapelle, unsere Ministranten, den Kantor und die Lektoren und an alle, die mitgewirkt haben, wünschen wir allen Hörerinnen und Hörern, besonders allen Kranken und Einsamen und unserer Gottesdienstgemeinde und den Gästen hier in der Leonhardikirche einen gesegneten Pfingstsonntag. Mögen wir alle mit Gottes Geist neue Kraft schöpfen. Lasset uns beten. Herr unser Gott, du hast deine Kirche mit himmlischen Gaben beschenkt. Erhalte ihr deine Gnade, damit die Kraft aus der Höhe, der Heilige Geist, in ihr weiterwirkt und die geistliche Speise sie nährt, bis zur Vollendung. Darum bitten wir durch Christus, unseren Bruder und Herrn. Amen. Amen.

mögen wir mit der Kraft des Heiligen Geistes neue Kraft für unser Leben, für unseren Alltag schöpfen. Gesegnete Pfingsten.

0: Das war die Übertragung des katholischen Gottesdienstes heute am Pfingstsonntag aus der Leonhardikirche in Bad St. Leonhard. Dechant Martin Edlinger hat mit der Gemeinde gefeiert. Musikalisch mitgestaltet wurde die Heilige Messe vom Kirchenchor und Orchester der Pfarre Bad St. Leonhard unter der Leitung von Franz Köppel sowie dem Brassquartett der Stadtkapelle Bad St. Leonhard unter der Leitung von Ottmar Lichtenegger. An der Orgel hörten Sie Maria Bischof und Johann Spruck. Als Kantor hörten Sie Marco Kopp, als Lektorin Dieter Dohr, Erich Kinzel und als Lektorin Angela Münzer. Tontechnik Alexander Köstenberger, Andreas Koren und Tonmeister Bernhard Engel. Leitung der Übertragung Alexandra Braster. Dechant Martin Edlinger und sein Team sind in der Zeit von 11.15 Uhr bis 12.15 Uhr telefonisch erreichbar unter der Telefonnummer 043 50 22 59. Ich wiederhole 043 50 22, 59. Damit wünscht Ihnen das gesamte Übertragungsteam einen gesegneten und vor allem begeisterten Pfingstsonntag aus Bad St. Leonhard.
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2: Am Mikrofon Arthur Treinacher. Wird die Waffenruhe zwischen den USA und dem Iran bald verlängert? US-Präsident Trump erklärte in der Nacht, ein Friedensabkommen sei weitgehend ausverhandelt. Der Iran sieht das etwas anders. Barbara Chandl berichtet.
3: Die iranische Nachrichtenagentur Fars meldet, die Behauptungen des US-Präsidenten zu einem ausverhandelten Friedensabkommen seien unvollständig und würden nicht der Realität entsprechen. Die Straße von Hormuz werde unter voller iranischer Verwaltung und Souveränität bleiben, heißt es. Der Iran habe zwar zugestimmt, die Anzahl der passierenden Schiffe wieder auf das Vorkriegsniveau anzuheben. Das bedeute aber keine Rückkehr zur freien Durchfahrt. Die Schifffahrtsroute ist ja seit Beginn von US-israelischen Angriffen im Februar für den Großteil des Schiffverkehrs gesperrt. Einem zuvor veröffentlichten Medienbericht zufolge stehen der Iran und die USA kurz vor der Unterzeichnung eines Abkommens über eine 60-tägige Verlängerung einer Waffenruhe. Während dieser Zeit soll die Straße von Hormuz wieder geöffnet werden und der Iran wieder Öl verkaufen dürfen.
2: Bei schweren russischen Luftangriffen auf die ukrainische Hauptstadt Kiew sind mindestens 4 Menschen getötet worden. Laut Bürgermeister Klitschko wurden mehrere Gebäude getroffen. Erst gestern hatte Präsident Zelensky erklärt, es gebe Hinweise auf einen möglichen Angriff Russlands mit der gefürchteten Oreschnik-Rakete. Heute beginnt für Muslime weltweit der Hadsch, die große Pilgerreise nach Mekka in Saudi-Arabien. Für muslimische Gläubige ist der Hadsch eine Pflicht. Rund 1,6 Millionen Pilger haben im Vorjahr teilgenommen. Paul Huema.
4: Hunderttausende Gläubige aus aller Welt folgen auch dieses Jahr dem Ruf der großen Moschee in Mekka. Die Hadsch gilt als eine der 5 Säulen des Islam. Wer körperlich und finanziell dazu in der Lage ist, soll sie mindestens einmal im Leben antreten. Die Stadt verwandelt sich dabei in eine Hochsicherheitszone, Polizei an jeder Ecke, Drohnen am Himmel, unterstützt von künstlicher Intelligenz, die Ströme von Pilgern überwacht und lenkt. Aufgrund der angespannten Sicherheitslage mit dem Iran wollen die saudischen Behörden nichts dem Zufall überlassen. Doch die größte Herausforderung bleibt die Hitze. Riesige Ventilatoren, Sprühnebel und Schattenzonen sollen für Abkühlung sorgen. Trotz all der Bemühungen kommt es immer wieder zu Todesfällen aufgrund der Strapazen. Und auch diesmal zeigt das Thermometer über 40 Grad.
2: Gleich 2 aufwendige Bergrettungen haben gestern die Einsatzkräfte in Kärnten beschäftigt. Unterhalb des Großglockner wurden 2 Tourengeher aus Wien von einer Lawine erfasst. Die Männer konnten sich selbst befreien und wurden leicht verletzt per Hubschrauber geborgen. Wenig später mussten auch 2 junge Oberösterreicherinnen am Verschaunereck gerettet werden. Sie hatten sich im steilen Gelände verstiegen. Beide blieben unverletzt. Das waren die Nachrichten mit Arthur Treinacher. Zum Wetter.
5: Etwas zu kühl fällt die bisherige Maibilanz im Vergleich zu einem durchschnittlichen Mai aus. Jetzt zum Monat Endspurt gibt es einige Tage über 30 Grad und somit wird der Mai in Summe überdurchschnittlich warm. Zum Beispiel heute Nachmittag, da werden es mit viel Sonnenschein 24 bis 31 Grad. Ein kurzes Wärmegewitter kann zum Abend hin in und rund um Oberösterreich entstehen. Heiß mit Höchstwerten über 30 Grad werden auch die kommenden Tage bis zum Donnerstag. Dann legt die Hitze eine kurze Pause ein, nimmt aber am Wochenende einen neuen Anlauf. So viel zum Wetter von Daniel Stanker.
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0: In einer Urkunde, die von der Ansiedlung der Zisterziensermönche in Fichtring im Jahr 1142 berichtet, wird Köttmannsdorf erstmals genannt. Die Pfarrkirche zum heiligen Georg weist sowohl im Turm als auch mit der Nord- und Südwand des Kirchenschiffes romanischen Stil auf. Aus dieser Zeit stammt auch ein Vortragskreuz, das sich jetzt im Diözesanmuseum in Klagenfurt befindet. Es ist der älteste Zeuge christlichen Glaubens in der Pfarre Köttmannsdorf und gilt als Seltenheit sogar im europäischen Raum. Das Geläute besteht aus drei Glocken. Die kleine Glocke trägt die Inschrift: 1583 bin ich durch das Feuer geflossen. Benedikt Vierich hat mich in Völkermarkt gegossen.
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2: Schwere Angriffe Russlands auf ukrainische Hauptstadt Kiew. Rumänischer Regisseur Mundju gewinnt Hauptpreis beim weltweit wichtigsten Filmfestival in Cannes. Zum Mittagsjournal begrüßt sie Paul Kranker. Für die ukrainische Hauptstadt Kiew ist es eine schreckliche Nacht gewesen, wie Bürgermeister Vitali Klitschko mitteilt. Russland hat Kiew mit zahlreichen Raketen und Kampfdrohnen beschossen. Nach Behördenangaben sind 4 Menschen getötet worden, mindestens 60 sind verletzt. Viele Gebäude sind abgebrannt. Barbara Chandl berichtet.
3: Die ganze Nacht über und auch heute in der Früh hat es in Kiew Luftalarm und Berichte über Explosionen in verschiedenen Teilen der Hauptstadt gegeben. Viele Menschen haben Zuflucht in U-Bahn-Stationen gesucht und dort in Schlafsäcken übernachtet. Der 20-jährige Igor aus Kiew war in seiner Wohnung, als sein Haus angegriffen wurde.
4: Ich hatte solche Angst. Ehrlich gesagt habe ich gedacht, es wäre mein letzter Tag.
3: Seit der Nacht arbeiten Rettungskräfte daran, Gebäude zu löschen und Trümmer von Straßen zu beseitigen. Viele Wohnhäuser und auch ein Einkaufszentrum sind komplett abgebrannt. Russland hatte diesen Schlag als Vergeltung angedroht, nachdem die Ukraine eine Berufsschule in dem von Moskau besetzten Gebiet Luhansk angegriffen hatte. Dabei sind am Freitag 21 Studentinnen und Studenten getötet und Dutzend weitere verletzt worden.
2: Für die besonders schweren Schäden in Kiew hat Russland vor kurzem eine Erklärung geliefert. Die russische Armee teilt mit, sie habe Kiew mit der Mittelstreckenrakete Oreshnik beschossen. Diese ist besonders gefürchtet wegen ihrer Zerstörungskraft. KI, künstliche Intelligenz, ist ein dominierendes Thema unserer Zeit. Selbst Papst Leo XIV. Widmet ihr seine erste Enzyklika. Sie wird morgen vorgestellt. Offenbar vor allem junge Menschen verwenden KI. Allerdings löst die künstliche Intelligenz bei ihnen immer mehr Zukunftssorgen aus, rund um den Beginn ihres Berufslebens. Das zeugen Studien und empörte Reaktionen bei Abschlussfeiern an US-Colleges. Sandra Eigner informiert.
5: Als der frühere Google-Chef Eric Schmidt bei einer Abschlussfeier an der University of Arizona über die Auswirkungen von KI auf Jobs spricht, egal in welchem Bereich, ist er vor Buhrufen fast nicht mehr zu verstehen. Ähnliche Reaktionen bei anderen Abschlussreden unterstreichen die Ergebnisse einer aktuellen US-Studie. Mehr als 70% der Befragten aus der Gen Z, die zwischen 1997 und 2012 geboren worden ist, bereitet KI Sorgen oder sie verärgert sie, um 10 Prozentpunkte mehr als noch vor einem Jahr. Besonders Berufseinsteigerinnen und Einsteiger sehen KI demnach als Konkurrenz. In der Ö3-Jugendstudie haben 83% angegeben, dass es ihnen sehr oder ziemlich wichtig ist, mal einen Job zu haben, der nicht durch KI ersetzt werden kann.
2: Das Filmfestival von Cannes ist wohl das wichtigste der Welt. Daher ist es ein großer Erfolg, dass Österreich heuer im Wettbewerb vertreten war, durch Marie Kreutzer und ihren Film Gentle Monster. Der Film hat allerdings keine Auszeichnung bekommen. Der Hauptpreis, die Goldene Palme, ist gestern Abend an den Rumänen Cristian Mundju vergeben worden.
6: It is Cristian Mundju's Fjord.
7: Die Goldene Palme 2026 geht an den rumänischen Filmemacher Cristian Mundju für Fjord.
6: Please give me this moment to enjoy.
7: In dem rumänisch-norwegischen Familiendrama prallen zwei moralische Ordnungen aufeinander. Die Welt sei gespalten und radikalisiert, so Mundju gestern Abend. Veränderung müsse bei uns selbst beginnen.
6: Ça devrait commencer avec nous.
7: Der große Preis der Jury ging an den russischen Film Minotaurus von Andrei Svjaginsev. Bei der Preisverleihung forderte er ein Ende des russischen Angriffskriegs. Auch Österreich ging nicht leer aus. Sandra Wollner gewann in der Nebenreihe Össerte Regard bereits Freitagabend den Hauptpreis der Sektion.
2: Julia Paschiera hat berichtet. Das war das Mittagsjournal mit Paul Kranker.
8: Heute Nachmittag wieder sonnig bis zu 30 Grad und viel Sonne mit selben Temperaturen, knapp 30 Grad gibt es die ganze nächste Woche. Gute Fahrt, 6 nach 12, da liegen uns keine aktuellen Meldungen vor, 0800 20 4000, unsere Gratis-Hotline, gute Fahrt.
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8: Mahlzeit, Schnitzelsonntag.

0: Ja, und mit dem Aha wird es 9:09 hier bei Radio Vorarlberg, und über die Betreuung von Kleinkindern wird in der Politik immer wieder diskutiert, Thomas Giesinger.
1: Ja, in Vorarlberg gibt es aber mehr als genug freie Plätze. Dass es zu wenig Kleinkinderbetreuungsplätze gibt, das kritisiert die Opposition im Vorarlberger Landtag immer wieder. Laut Statistik gibt es aber nur in einer einzigen Vorarlberger Gemeinde keine freien Plätze in einer öffentlichen Kinderbetreuungseinrichtung. Welche Gemeinde das ist, das hören Sie in den Mittagsnachrichten in 8,5 Minuten.
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0: Yellow Lemon Tree. Mahlzeit, einen wunderschönen Sonntagmittag hier mit Radio Vorarlberg. Jetzt ist es 12.30 Uhr, das sind die Mittagsnachrichten.
1: Heute mit Thomas Giesinger, Mahlzeit. Der Mangel an Kleinkinderbetreuungsplätzen in Vorarlberg ist immer wieder ein politischer Spielball. Neueste Zahlen zeigen aber, es gibt im Land mehr als genug freie Plätze. Und wir schauen uns die Vorarlberger Start-up-Szene an. Die laufen hier, anders als in anderen Bundesländern, deutlich besser. Einen schönen Pfingstsonntag. Über die Betreuung von Kleinkindern wird in der Politik immer wieder diskutiert. Es braucht Plätze, damit die Eltern, Mutter und Vater arbeiten gehen können. Die Gemeinden und das Land sind da gefordert. Doch wenn man jetzt für ein Kind einen Platz in einer Spielgruppe oder eine Kleinkindbetreuung sucht, ist die Wahrscheinlichkeit sehr hoch, dass es auch klappt. Denn in Vorarlberg sind mehr als 2000 Betreuungsplätze für Dreijährige frei. Martina Huber, ist der Bedarf in Vorarlberg tatsächlich so niedrig?
2: Ganz so einfach ist das nicht zu beantworten. Grundsätzlich steigt nämlich die Kinderbetreuungsquote. Es sind also immer mehr der Kleinkinder in Spielgruppen. Die Zahl der freien Betreuungsplätze ist dennoch gewaltig. Ein konkretes Beispiel. Etwa in Bartholomäberg gibt es 41 freie Plätze für dreijährige Kinder. Und das in einer Gemeinde mit rund 2500 Einwohnerinnen und Einwohnern. Das Land erklärt sich den großen Puffer so, dass teils Gruppen nicht bis zum Maximum gefüllt sind. So entsteht diese statistische Lücke.
1: Die Vorarlberger SPÖ fordert ja immer wieder mehr Plätze für Kinderbetreuung. Sie sei mangelhaft im Land. Mit diesen Zahlen scheint es aber, dass es mehr als genug Betreuungsplätze gibt.
2: Die Zahlen stammen tatsächlich aus einer Anfrage der SPÖ an Landesrätin Barbara Schöbi-Fink von der ÖVP. Dabei geht es aber nicht nur um die Anzahl der Plätze, sondern auch um die Kosten. Kleinkindbetreuung ist in Vorarlberg nämlich nicht gratis. Da kommen schnell mehrere hundert Euro pro Monat zusammen. Laut einer Umfrage der Arbeiterkammer würden über 60% der Eltern ihr Kind öfter betreuen lassen, wenn das Angebot kostenlos wäre. Es gibt zwar Förderungen für Familien mit geringem Einkommen, trotzdem bleibt die Frage, wie gut bildet diese Statistik die tatsächliche Lebensrealität ab? Rein rechnerisch dürfte es jedenfalls genügend Plätze geben. Bis auf Silbertal haben alle Vorarlberger Gemeinden noch freie Plätze in öffentlichen Kleinkindbetreuungen.
1: Vielen Dank, Martina Huber. Von Skitourenfällen bis hin zu digitalen Gesundheitsideen. Startups, also junge Unternehmen mit neuen Ideen, werden in Vorarlberg regelmäßig gegründet. Während die Zahl der Start-up-Gründungen österreichweit zuletzt zurückgegangen ist, bleibt sie in Vorarlberg aber stabil, Birgit Entner-Gerold.
3: Vorarlberg ist das einzige Bundesland ohne Rückgang bei den Start-up-Gründungen. Zwischen 2021 und 2023 sind 37 Start-ups gegründet worden, genauso viele wie in den 3 Jahren davor. Für Diana Egelseder von Start-up Vorarlberg könnte der starke Wirtschaftsraum eine Rolle spielen.
4: Wir müssen hier bei der Interpretation eher vorsichtig sein. Was in Vorarlberg aber auch zu beobachten ist, dass die Vernetzung zwischen der Industrie, der Forschung und eben den jungen Unternehmen sehr gut funktioniert und das natürlich dann auch bei den potenziellen Startup-Gründerinnen dazu führt, dass viel positiver an die Thematik rangegangen wird.
3: Laut Diana Egelseder sind Startups in Vorarlberg auch weniger oft von Investoren abhängig.
1: Österreichs Eishockey-Nationalteam muss bei der Weltmeisterschaft in der Schweiz um den Einzug ins Viertelfinale zittern. Nach der deutlichen 2:6 Niederlage gegen Deutschland gibt es heute aber schon die nächste Chance. Die Österreicher treffen auf Finnland. Andreas Blum aus unserer Sportredaktion.
5: Ja, den ersten Matchball für den Einzug ins Viertelfinale haben die Österreicher gestern Abend ausgelassen. Heute wird es gegen den Titelaspiranten Finnland aber wohl noch schwieriger, um den nötigen Sieg für das Erreichen der K.O.-Phase zu holen, sagt der Dornbirner Stürmer Simon Schwinger.
6: Finnland ist eine Top-Nation, also ja, wir müssen jetzt einfach das Spiel vergessen, die Fehler, die wir gemacht haben, erklären. Bei Videos anschauen und einfach besser machen und einfach zusammenheben und immer Spaß haben.
5: Spielbeginn gegen Finnland ist am Abend um 20.20 Uhr. ORF Sport Plus überträgt das Match live. Am Dienstag treffen die Österreicher dann im letzten Gruppenspiel auf die USA.
1: Der Flugplatz St. Gallen-Altenrhein feiert in diesem Jahr das 100-Jahr-Jubiläum. In diesen 100 Jahren seit der Gründung 1926 wurde der Flugplatz von flugbegeisterten Pionieren und Visionären geprägt. Altenrhein ist der nächste Flugplatz von Vorarlberg. Vor allem seit Rolf Seewald mit seiner Fluglinie Rheintalflug in den 80er Jahren die Linienverbindung zwischen Altenrhein und Wien aufgebaut hat. Heute fliegt die Peoples-Gruppe täglich hin und retour. Für deren Geschäftsführer Markus Kopf ist der kleine Schweizer Flugplatz der Flugplatz für die Vorarlbergerinnen und Vorarlberger.
7: Ich denke schon, dass es der Flughafen der Vorarlberger ist. Aber natürlich haben wir auch viele Kunden aus Wien. Wir haben sehr viele Kunden aus der Schweiz und aus Liechtenstein. Es ist ein Mix von allem miteinander. Aber Vorarlberger stellen ungefähr 70% der Passagiere.
1: Sagt Markus Kopf. Ihm gehören sowohl der Flugplatz als auch die People's Airline, ebenfalls ein Alleinstellungsmerkmal des Flugplatzes St. Gallen-Altenrhein. Die Dokumentation Hoch hinaus, der Flugplatz St. Gallen-Altenrhein, sehen Sie heute um 17.05 Uhr in ORF 2.
0: Ja, und weiter geht's mit dem Sommerwetter hier im Frühling. Aus der Geosphere Austria jetzt Alexander Radl her.
8: Mahlzeit. Weiterhin dominiert strahlender Sonnenschein das Geschehen. Der Himmel ist oft wolkenlos. Später können wieder ein paar flache Quellungen über den Bergen für ein bisschen Abwechslung am Himmelsbild sorgen. Es bleibt aber überall sonnig und stabil. Bei mäßig auflebendem Wind am Nachmittag wird es teilweise schon heiß, mit Maxima zwischen meist 25 und 30 Grad. Auch am morgigen Feiertag ändert sich nichts. Es bleibt durchweg sonnig und teilweise schon hochsommerlich heiß. Wir erwarten um die 31 Grad. Der Dienstag dürfte dann der vorerst heißeste Tag werden. Es scheint weiterhin die Sonne, bei nur ein paar harmlosen Haufenwolken. Am Mittwoch wird die Luft schwül und leicht labil. Gewittrige Schauer sind dann zumindest im Bergland möglich.
0: Und jetzt zum Verkehrsservice hier bei Radio Vorarlberg. 12:56 ist das. Schöne Grüße in die Traktoren des Landes. Da wird jetzt gehört, was geht bei dem Wetter, ist eh klar. Auf unseren Straßen, da schaut's gut aus. Ein typischer Sonntag, es liegen uns keine Meldungen vor. 0800 20 4000, die Gratis-Hotline.
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0: Sonne ist heiß, Grill ist heiß, Mahlzeit.

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1: Am Mikrofon Paul Kranke. Die sogenannte Geräteretterprämie wird offenbar stark genutzt. Das Umweltministerium spricht von hohem Anklang für die Förderaktion. Wer ein defektes Elektrogerät hat, kann seit Anfang des Jahres die Geräteretterprämie beantragen. Wie die Prämie künftig finanziert werden kann, muss aber in der Regierung noch verhandelt werden. Hanna Sommersacher berichtet.
2: Ob streikende Kaffeemaschine oder kaputte Waschmaschine. Seit Jänner kann man die neue Geräteretterprämie beantragen, das Nachfolgemodell zum Reparaturbonus. Mit rund 30 Millionen Euro pro Jahr fördert der Staat die Reparatur von Elektrogeräten, die Hälfte der Kosten, maximal 130 Euro pro Gerät. Das Angebot werde stark genutzt. Knapp 100.000 Geräte seien bereits repariert worden. Vor allem Kaffeemaschinen, Waschmaschinen und Geschirrspüler, sagt Umweltminister Norbert Totschnig, ÖVP. Doch wie es mit der Finanzierung weitergeht, lässt der Minister offen.
3: Wir müssen genau anschauen, wie wir die Finanzierung für die nächsten Jahre sichern. Da steht alles zur Diskussion, aber ich bitte in dem Fall abzuwarten, bis die Budgetrede gehalten ist.
2: Somit ist noch unklar, ob die Geräteretterprämie die Einsparungen im Budget überdauern wird.
1: In der ukrainischen Hauptstadt Kiew laufen Aufräum- und Löscharbeiten nach den schweren russischen Angriffen. Die russische Armee hat Kiew in der Nacht mit zahlreichen Kampfdrohnen und Raketen beschossen, darunter die gefürchtete Mittelstreckenrakete Oreshnik, die besonders viel zerstören kann. Nach ukrainischen Behördenangaben sind 4 Menschen getötet worden, zahlreiche sind verletzt, viele Gebäude sind abgebrannt. In Pakistan sind durch einen Anschlag auf einen Zug mindestens 30 Menschen getötet worden. Mehr als 100 wurden verletzt. Ein Selbstmordattentäter ist bei einer Station mit einem Wagen mit Sprengstoff gegen den Zug mit Soldaten gefahren. Mindestens 3 Waggons und die Lokomotive sind entgleist. Zu dem Anschlag im Südwesten Pakistans hat sich eine Separatistengruppe bekannt. In Bangladesch grassiert eine gefährliche Masernwelle. Millionen Kinder werden in einer Schnellaktion geimpft. Trotzdem sind innerhalb weniger Wochen mehr als 500 Kinder gestorben. Markus Langer informiert.
4: Seit Mitte März starben 512 Kinder in Bangladesch an den Masern. Allein seit Freitag seien 13 weitere Todesfälle hinzugekommen, erklärte das Gesundheitsministerium in Dhaka. Die Krankenhäuser der Hauptstadt sind mit dem Ansturm von Patienten überfordert. Auf den Intensivstationen stehen nicht ausreichend Betten bereit. Am stärksten von der aktuellen Masernwelle betroffen sind nach offiziellen Daten Kinder im Alter zwischen 6 Monaten und 5 Jahren. Um die Lage unter Kontrolle zu bringen, hat das Land eine Massenimpfkampagne gestartet. Laut dem UNO-Kinderhilfswerk UNICEF wurden seither gut 18 Millionen Kinder geimpft. Laut UNICEF hatte das politische Chaos rund um die Massenproteste und den Sturz der autokratischen Regierung im Jahr 2024 dazu geführt, dass zahlreiche Kinder keine Masernimpfung erhielten.
1: Das war die Nachricht mit Paul Kracker.
5: Schöne Grüße in die Schwimmbäder des Landes. Es bleibt in den nächsten Tagen so, also auch heute bis zu 30 Grad und auch morgen und auch in den nächsten Tagen ganz, ganz, ganz viel Sonne. Und ja, es bleibt eigentlich, wie es ist. 3:01, der Verkehrsservice, da kommen Sie gut voran, es liegen uns keine Meldungen vor.
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5: Schönen Sonntag mit Josh Michael.

0: Sommergarderobe haben Sie auch schon, oder? Sich vielleicht eine neue zugelegt. 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
1: Das ist aber cool.
2: Das ist schon mal passierend. Aber genau dieselbe, selbe Marke, selbe Größe, echt? Selbe Farbe.
1: Also richtig. Ja, aber das spricht doch dafür, dass du total in deiner Mitte angekommen bist.
2: Was?
1: Ja, du bist... Ja, so viele Menschen sind doch auf der Suche nach dieser Zufriedenheit, nach dieser Inneren und nach dieser Konsistenz und nach etwas, was ihnen Halt gibt im Leben. Und du hast das längst, du bist das längst. Du bist die Hose, die schon in deinem Schrank hängt.
2: Okay.
1: Du gehst einkaufen, willst dir was Neues gönnen und gönnst dir genau das, was du schon dir schon einmal gegönnt hast. Ja, das heißt doch, du bist ultra glücklich mit deinem Leben. Na, also ich sehe das absolut positiv.
2: Sure.
1: Sieh das als ein Zeichen von... innerer Zufriedenheit und
2: schön.
1: Mittigkeit.
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Auch eine Perle, Mary's Prayer von Danny Wilson. Wir haben noch mehr Perlen, zum Beispiel The Boys of Summer, Don Henley noch im Laufe dieser halben Stunde und mit dabei auch Genesis, Throwing It All Away. Wunderschön, oder? Ja, Julian LePlay. Und ganz, ganz viel Abwechslung mit Adriano Celentano. Das ist eine kleine Auswahl jetzt, was wir in der nächsten halben Stunde hören. Und jetzt gleich geben wir Gas mit einem aus den 90ern. Roxette, Joyride. Hello.

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1: Am Mikrofon Paul Kranke. Die Koalition zeigt sich uneinig in der Familienpolitik. Die SPÖ fordert, Väter in der Karenzzeit zu verpflichten. Die ÖVP setzt auf Freiwilligkeit und legt dazu eine passende Umfrage vor. Felix Nowak berichtet.
2: Nur ein Viertel der Befragten will eine gesetzliche Verpflichtung, die Karenz halbe-halbe zwischen beiden Eltern aufzuteilen. Das ergibt eine Online-Umfrage des Demox-Instituts, die die ÖVP in Auftrag gegeben hat. Demnach ist der Anteil bei den Männern mit 28% sogar höher als bei den Frauen mit 20%. Männer sprechen sich also noch eher für eine 50-50-Verpflichtung aus. Familienministerin Bauer, ÖVP, pocht auf Wahlfreiheit und den Ausbau der Kinderbetreuung. Eine sofortige halbe-halbe Verpflichtung fordert allerdings auch SPÖ-Frauenministerin Holzleitner nicht. Längerfristig soll es für sie aber in diese Richtung gehen. Bisher konnte sich die Regierung in dieser Sache nur auf eine Arbeitsgruppe einigen.
1: Die USA und der Iran könnten kurz vor der Verlängerung ihrer Waffenruhe stehen. Nach US-Medienberichten soll sie 2 weitere Monate gelten. Während dieser Zeit soll die Straße von Hormuz wieder geöffnet werden und der Iran wieder Öl verkaufen dürfen. Das ist nicht offiziell bestätigt. US-Außenminister Marco Rubio teilt allerdings mit, die Welt könnte noch heute gute Nachrichten zu hören bekommen. Zuletzt haben iranische Vertreter aber mitgeteilt, es seien noch 1-2 Punkte mit den USA zu klären. Im US-Bundesstaat Kalifornien haben zehntausende Menschen ihr Haus wegen der drohenden Explosion eines Lagertanks verlassen. Die Behörden haben in dem Gebiet südlich von Los Angeles Evakuierungen angeordnet und den Notstand ausgerufen. Barbara Chandl berichtet.
3: Der etwa 129.000 Liter fassende Tank befindet sich auf dem Firmengelände eines Luft- und Raumfahrtunternehmens im Großraum Los Angeles. Gefüllt ist dieser mit Methylmethacrylat. Das ist eine hochgiftige und leicht entzündliche Chemikalie, die bei der Herstellung von Kunststoffen verwendet wird. Laut dem Leiter der Feuerwehrbehörde ist es bisher nicht möglich gewesen, das Risiko einer Explosion des Tanks einzudämmen. Die Temperatur im Innenbereich des Tanks ist sogar noch weiter gestiegen. Deshalb wurde jetzt der Notstand ausgerufen. Damit kann der Bundesstaat auf mehr Hilfe und Geld der US-Regierung hoffen. Rund 40.000 Menschen in der Umgebung mussten ihre Häuser verlassen und übernachten jetzt in Hotels. Wann sie zurückkehren können, ist noch völlig unklar.
1: Beim Grand Slam Tennisturnier von Paris scheiden 2 Österreicherinnen aus. Xenia Kraus verliert in der ersten Runde des Hauptbewerbs gegen Belinda Bencic aus der Schweiz. Lili Tucker unterliegt bei ihrem ersten Grand Slam Turnier der Erwachsenen der Chinesin Wang Xinyu in 3 Sätzen. Im Vorjahr hatte Tucker als erste Österreicherin im Einzel einen Major-Titel bei den Juniorinnen geschafft. Das waren die Nachrichten mit Paul Kranke.
4: Die ganze nächste Woche bleibt so sonnig, knapp 30 Grad die Höchstwerte. Und auf unseren Straßen jetzt um 2:03, typischer Sonntagnachmittag. Es liegen uns keine Meldungen vor. Eine gute Fahrt wünschen wir.
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4: Und gleich wieder viel Musik, Meghan Trainor, Dear Future Husband und France Gall, die Klassiker, dürfen nicht fehlen. Ella.

Jawohl, für Ambros und gleich mal wird's high. Sal Bachman hier, dann Bananarama mit ihrer Version von Venus, gleich.

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0: Yeah, the private dancer. Sonntag. Und Sie kennen das am Abend im Fernsehen, ORF 2, täglich hier Vorarlberg heute. Und davor kommt das kultige Grüß Gott in Vorarlberg. Oder? Ich meine, das könnte so heißen, ich bin Radiomoderator bei Radio Vorarlberg und moderiere auch am Sonntagnachmittag Grüß Gott in Vorarlberg. In ein paar Sekunden wird es erledigt. Aber es geht nicht immer so glatt, wie heute zum Beispiel.
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2: Ich bin ein junger Enkel aus Kärnten.
1: Ich wurde daher geschickt. 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
0: Jawohl, und das Endergebnis dann heute, 19 Uhr, ORF 2.

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1: Am Mikrofon Paul Kacke. Für Millionen Muslime beginnt heute wieder der Hadsch, die große Pilgerreise. Sie pilgern nach Mekka in Saudi-Arabien. Die Sicherheitsvorkehrungen sind enorm. Die Pilgerinnen und Pilger absolvieren ein mehrtägiges Programm bei Temperaturen über 40 Grad. Sandra Sabo berichtet.
2: Für muslimische Gläubige ist der Hadsch eine Pflicht, unter der Voraussetzung, dass man die Reise finanziell und körperlich leisten kann. 1,6 Millionen Menschen haben im vergangenen Jahr daran teilgenommen. Vor den Corona-Jahren waren es fast 1 Million mehr. Saudi-Arabien legt fest, aus welchem Land wie viele Menschen einreisen dürfen. Aus Österreich sollen es laut einem Reiseveranstalter rund 800 Personen sein. Die islamische Theologin Irem Kurt von der Uni Wien sagt,
3: vor allem wenn es gläubige Muslime sind, die den Glauben wirklich auch sehr fromm ausleben, ist es der Ort, wo eben der Koran herabgesandt wurde, wo der Prophet gewirkt hat.
2: Der Hadsch endet heuer am Freitag. In den vergangenen Jahren haben immer wieder Massenpaniken und Terroranschläge für viele Tote während des Hadsch gesorgt.
1: In der Türkei hat die Räumung des Hauptquartiers der wichtigsten Oppositionspartei begonnen. Polizisten sind mit Tränengas in das Gebäude der CHP in Ankara eingedrungen, wie Augenzeugen berichten. Zuvor hat ein Gericht den CHP-Vorsitzenden Özgür Özel ab und den früheren Vorsitzenden Kemal Kılıçdaroğlu wieder eingesetzt. Dieser hat bereits einmal gegen die Präsidentenwahl gegen Recep Tayyip Erdogan verloren. Oppositionelle sprechen daher von Politjustiz. Der Instagram-Mutterkonzern Meta hat einen 16-jährigen Wiener wegen gewaltverherrlichender Bilder beim Staatsschutz angezeigt. Wie heute bekannt geworden ist, ist in der Vorwoche die Wohnung des jungen Wieners durchsucht worden. Gegen ihn wird ermittelt, er ist geständig. Katharina Pawlowski berichtet.
4: Der Bursche hatte auf Instagram extremistische und antisemitische Inhalte gepostet. Er posierte mit Waffen. Auf einem Video wurde eine israelische Fahne zerstört. Am 12. Mai hat Meta das Profil des Jugendlichen entdeckt und den österreichischen Staatsschutzbehörden übermittelt. Denn auf einem geposteten Foto war ein deutlicher Wien-Bezug erkennbar. Binnen weniger Stunden gelang es, den Profilinhaber zu ermitteln. Am 13. Mai um 1 Uhr in der Früh stürmten Cobra-Beamte zur Wiener Adresse des Burschen und nahmen ihn fest. Eine Hausdurchsuchung wurde durchgeführt, Beweismaterial sichergestellt. In einer ersten Einvernahme war der 16-Jährige geständig. Er wurde mit einem vorläufigen Waffenverbot belegt und befindet sich vorerst auf freiem Fuß. Die Staatsanwaltschaft ermittelt unter anderem wegen Verhetzung.
1: Der gestrige Angreifer auf den Präsidentensitz in Washington könnte psychische Störungen gehabt haben. Nach Berichten von US-Medien ist der Mann mehrfach durch psychische Probleme aufgefallen und mit Sicherheitsbeamten aneinander geraten. Der Mann hat gestern nahe des Amtssitzes von US-Präsident Donald Trump in Washington auf Sicherheitskräfte geschossen. Diese feuerten zurück und verletzten ihn tödlich. Das waren die Nachrichten.
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6: Die Wetteraussichten für Vorarlberg. Es bleibt sonnig, auch in der ganzen nächsten Woche. Und auch die Temperaturen, bitte gewöhnen Sie sich dran. Es bleibt so knapp 30 Grad. Oder Sie suchen sich einfach ein schönes Plätzchen zu Hause und lüften in der Nacht. Da kühlt es nämlich dann immer wieder ab auf bis zu 9 Grad. 3 nach 3, der Verkehrsservice. Es liegen uns keine Meldungen vor. Sie kommen gut voran. 0800 20 4000, unsere Gratis-Hotline.
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6: Und lässige Musik? Natürlich. Jetzt mit Cindy Lauper.

0: Ein Highlight für alle Tierfreunde war in den letzten Tagen eine Schwanennestrettung in Bregenz. Die jungen Schwäne, die sollten eigentlich schlüpfen, aber der steigende Seepegel und der Wellengang, der hätte fast dazu geführt, dass das Nest geschluckt wird, samt 5 Eiern. Verena Lengle war dann dabei, wie die Tierrettung das Schwanennest versetzt hat.
1: In Bregenz haben viele die Not der Schwäne bemerkt.
2: Ja, gestern war er mit dem Wasser der. Ja, schade. Das ist sehr schade, ja.
1: Das stattliche Nest eines Schwanenpaars drohte zunehmend zu versinken. Aufmerksame Passanten verständigen Karl-Heinz Hanni von der Vorarlberger Tierrettung.
3: So, und wir werden das Nest irgendwie versuchen zu tragen. Die Eier werden wir zuerst herauspflücken. Und dann werden wir das Nest auch 10 Meter weiter wieder aufbauen und die Eier wieder hineinlegen.
4: Und nimmt der Schwan das wieder an?
3: Das hoffen wir schwer. Bei Tieren, bei Wildtieren weiß man nie, was passiert.
1: Die Sache ist schnell erledigt. Während ein Helfer den männlichen Schwan mit Brot weglockt, wird das ganze Nest mit Stangen angehoben und 10 Meter weit versetzt. Samt der wertvollen Fracht 5 Eier.
5: Also,
3: super.
5: Alles schon erledigt?
3: Alles schon erledigt. Oder ich bin noch nicht sicher erledigt. Das muss man noch warten, bis der Schwan zurückkommt. Das muss man schauen, dass der wieder aufs Nest geht.
1: Nach einer kurzen Zeit der Irritation und Verunsicherung steht fest, die Schwäne brüten am neuen Standort weiter. Karl-Heinz Hanni.
3: Es schaut aus, alles gut. Es kann natürlich immer was passieren, aber wahrscheinlich nicht mehr. In ein paar Tagen sind die Jungen da.

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kurz nach 3:30 ist es. Wir schauen nach Bregenz, und zwar dort ist auf der Bregenzer Straße von Lochau kommend nach Bregenz am See entlang ein bisschen mehr Verkehr. Also knappe 10 Minuten sollten Sie hier einplanen, wenn Sie da durch Bregenz durchfahren. Und wenn Sie Hinweise haben, gerne einfach melden. Kostenlos 0800 20 4000. Gute Fahrt. Jetzt haben wir schon wieder Zeit für Musik.

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1: Am Mikrofon Paul Kranke. Der Ebola-Ausbruch in Zentralafrika droht sich auszuweiten. Nach Einschätzung der Gesundheitsbehörde der Afrikanischen Union sind nach der Republik Kongo und Uganda weitere Länder Zentralafrikas gefährdet. Markus Lange berichtet.
2: Die Gesundheitsbehörde der Afrikanischen Union warnte vor einem Übergreifen der Epidemie auf den Südsudan, Ruanda, Kenia, Tansania, Äthiopien, Kongo, Brazzaville, Burundi, Angola, die Zentralafrikanische Republik und Sambia. Uganda meldete zuletzt 3 weitere Ebola-Fälle. Die Zahl der Infizierten in dem Land stieg damit auf 5. In der Demokratischen Republik Kongo starben unterdessen 3 Freiwillige, die sich vermutlich Ende März während ihres Einsatzes in der Provinz Ituri, dem Zentrum der Epidemie, mit dem Virus infiziert hatten. Die aktuelle Epidemie wird von einer erstmals 2007 nachgewiesenen seltenen Variante des Ebola-Virus verursacht. Gegen sie gibt es keinen Impfstoff und keine gezielte Therapie.
1: In der Republik Zypern schließen in einer Stunde die Wahllokale für die Parlamentswahl. Bis Ende Juni hat Zypern die turnusmäßige EU-Ratspräsidentschaft inne. Die Republik Zypern ist einer der kleinsten Mitgliedstaaten der EU. Knapp 600.000 Zyperer sind wahlberechtigt. Aus Nikosia, Robert Siegmund.
3: In Zypern beschäftigen die Wähler am Weg zum Wahllokal heute viele Dinge. Die ewig ungelöste Zypernfrage durch den historischen Konflikt mit der Türkei etwa, Migration oder neue Sicherheitssorgen durch die geografische Nähe zum Krieg im Nahen Osten. Nach Zypern haben sich ja bereits schon einmal iranische Drohnen verirrt. Das Hauptproblem sind aber wie überall die steigenden Lebenserhaltungskosten und Wohnen. Und das Drohnenproblem schadet zunehmend dem Tourismus, so Yannis Katsourides von der Uni Nikosia.
4: Das ist genau passiert, als die Saison startete. Wir hatten viele Stornierungen.
3: Mit 3% Wirtschaftswachstum steht Zypern gut da, doch der Wohlstand kommt in der breiten Masse nicht an. Das Thema Migration, bei der letzten Wahl noch Hauptmotiv, spielt heuer kaum eine Rolle.
1: 1,5 Millionen Muslime treten heute wieder den Hajj, die große Pilgerreise, an. Sie sind nach Mekka in Saudi-Arabien gereist. Die Sicherheitsvorkehrungen sind enorm. Die Pilgerinnen und Pilger umschreiten die würfelförmige Kaaba in der großen Moschee in Mekka und absolvieren eine Reihe von Ritualen. Jeder Muslim ist angehalten, mindestens einmal im Leben an der Pilgerfahrt teilzunehmen, wenn er gesund ist und es sich leisten kann. In Wien haben unbekannte Bandenmitglieder in einer Nacht 4 Raubüberfälle begangen. Wie heute bekannt wird, haben die Täter in der Nacht auf Freitag ihre Opfer attackiert, maskiert und mit Schusswaffen ausgestattet. Die Opfer mussten Bargeld und Wertgegenstände hergeben. Die Täter flüchteten jeweils mit dem Auto. Nach ihnen wird gefahndet. Das waren die Nachrichten mit Paul Kranker.
5: Heute Abend fein mild wie gestern. Ich weiß nicht, haben Sie es auch genossen, können Sie heute wieder tun. Die Temperaturen heute Nacht, die sinken auf 17 bis 9 Grad. Wir empfehlen zu lüften, denn morgen gibt es wieder viel Sonne, knapp 30 Grad und zwar die ganze nächste Woche bleibt so. 3 nach 4, der Verkehrsservice hier bei Radio Vorarlberg. Es läuft, wenn Sie Infos haben, 0800 20 4000.
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5: Freue mich. Und einen Fernsehtipp habe ich Ihnen auch gleich. So viel Musik sowieso rundherum. Gleich Elvis Presley für ganz viel Abwechslung. Dann Pink, gleich mit Cover Me in Sunshine, mit ihrer Tochter noch. Und Robin Gibb jetzt. Viel Vergnügen mit diesem 80er.

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0: für einen chilligen Sonntag. Buffalo Soldier, Bob Marley, Radio Vorarlberg hier und jetzt um 16.30 Uhr. Schauen wir mal, was passiert ist. Das sind die Nachrichten.
1: Mit Thomas Giesinger, schönen Nachmittag. Startups, also junge Unternehmen mit neuen Ideen, entwickeln sich in Vorarlberg gegen den Bundestrend. Österreichweit wurden zuletzt weniger Startups gegründet. In Vorarlberg bleibt die Zahl mit 37 Gründungen zwischen 2021 und 2023 stabil. Ein Grund dafür dürfte die enge Zusammenarbeit zwischen Firmen, Forschung und Gründern sein, heißt es von der Dachorganisation Startup Vorarlberg. Die Vorarlberger SPÖ spricht sich klar gegen die Einführung von Studiengebühren aus. Das Budgetloch liege nicht in der Verantwortung der Studierenden. Man dürfe jungen Menschen keine finanziellen Hürden in den Weg legen, sagt Klubobmann Mario Leiter. Universitäten müssen öffentlich finanziert werden. Ob jemand studieren gehen kann, dürfe nicht von den finanziellen Möglichkeiten der Eltern abhängen, sagt Leiter. In Rorschach in der Schweiz ist heute früh gegen 6 Uhr ein Betrunkener aus dem Bodensee gerettet worden. Er hat sich zunächst auffällig verhalten. Daraufhin haben Passanten die Polizei alarmiert. Vor dieser ist er allerdings geflüchtet und in den See gesprungen. Der 27-Jährige habe sich stark gewehrt. Die Schweizer Polizisten konnten den Betrunkenen aber aus dem Wasser ziehen. Weil er so aggressiv war, musste er in Handschellen bei der Kantonspolizei St. Gallen ausnüchtern. Bei der Eishockey-WM in der Schweiz hat Österreich den Einzug ins Viertelfinale noch nicht geschafft. Nach der klaren 2:6 Niederlage gegen Deutschland brauchen die Österreicher nach wie vor einen Sieg, um den Aufstieg in die Top 8 zu fixieren. Für das Team von Chefcoach Roger Bader gibt es heute Abend gegen Finnland die nächste Chance.
2: Ja, wir haben noch 2 Spiele und ein Spiel, wenn wir wirklich ins Viertelfinale wollen, müssen wir gewinnen. Wird nicht einfach, es sind 2 Top-Nationen, die vor uns sind, das muss man schon wissen. Und ja, wir nehmen Schritt für Schritt.
1: Spielbeginn gegen Finnland ist heute um 20.20 Uhr. ORF Sport Plus überträgt das Match live. Am Dienstag treffen die Österreicher im letzten Gruppenspiel dann auf die USA.
0: Das Wetter bleibt so. Aus den Gios für Austria, jetzt Alexander Adelherr.
3: Jetzt steht uns wieder ein weiterer richtiger Sommerabend bevor, mit noch ein paar Stunden Sonnenschein und grilltauglichen Temperaturen. Auch nachts bleibt es bei klarem Himmel lau, mit Tiefstwerten zwischen meist 10 und 16 Grad. Auch am morgigen Pfingstmontag bleibt uns das sommerliche Hochdruckwetter erhalten. Die meiste Zeit des Tages scheint die Sonne, auch wenn am Nachmittag einige harmlose Quellungen den Himmel verzieren können. Die Temperaturen steigen mit oft 26 bis 31 Grad weiter an. Der Dienstag dürfte dann der heißeste Tag werden. Es scheint weiterhin die Sonne bei nur ein paar harmlosen Haufenwolken. Am Mittwoch wird die Luft schwül und leicht labil. Gewittrige Schauer sind dann vor allem im Bergland möglich. Es geht dann auch noch sommerlich weiter.
0: Der Verkehrsservice 4:35 und vielen Dank Christine fürs Anrufen hier auf unserer Service-Hotline, denn sie meldet auf der A14 der Rheintalautobahn Fahrt Richtung Bregenz. Im Baustellenbereich zwischen Götzis und Altach steht ein defektes Fahrzeug und zwar ziemlich blöd, also da gibt es ja keinen Bahnenstreifen und darum bitte hier ganz besonders aufpassen. 0800 20 4000, das ist unsere Gratis-Hotline, kommen Sie gut an.
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0: Passend zum Wetter jetzt zur Musik aus Italien.

0: Und jetzt geht's um Gleichberechtigung. Vielleicht haben Sie es gehört, das Verteidigungsministerium hat ja die Regeln für die Haarlänge von Soldatinnen und Soldaten neu geregelt. Eine Schlagzeile in dieser Woche war also: Jetzt ist ein Dutt oder geflochtener Zopf erlaubt. Und apropos Gleichberechtigung, mir ist dann gleich in den Sinn gekommen, ich weiß nicht, haben Sie schon einmal was gehört von Free the Nipple?
1: Free the Nipple, ja, das ist Kenny.
2: Da hat sich jetzt eine soziale Kampagne daraus entwickelt, dieses cool. Free the Nipple. Cool. Eine Dokumentation gibt es auch von der Lina Esko, die setzt sich ein für die Entkriminalisierung und Gleichberechtigung des weiblichen Körpers. Gleiches Recht auf oben ohne.
1: Ja, das verstehe ich. Das haben wir auch schon ganz ich oft gedacht, weil Männer dürfen an so einem Wochenende wie jetzt, wo es richtig heiß geworden ist, ich dürfte als Mann, und ich habe absolut kein Problem damit, zum Beispiel in meinem eigenen Garten, immer ist ja sowieso klar, oder? Mhm. Aber ich glaube, wenn ich jetzt eine Frau wäre, ich würde in meinem eigenen Garten trotzdem nicht oben ohne herumrennen, weil der linke und der rechte Nachbar kann trotzdem, wenn er will, reinschauen.
2: Ja, weil in unserer Gesellschaft, wir sind es nicht gewohnt. Und dafür setzen sie sich ein, dass man sich da eben daran gewöhnt.
1: Ja, das unterstütze ich.
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3: USA zuversichtlich für Verlängerung der Waffenruhe mit dem Iran. Anti-Doping-Agentur zeigt sich entsetzt über Doping-Wettkämpfe in Las Vegas. Zum Journal um 5 begrüßt sie Paul Kerker. Im Irankrieg gibt es Hoffnung auf eine Verlängerung der Waffenruhe. Wie sehr sie berechtigt ist, ist aber unsicher. Nach US-Medienberichten könnte die Waffenruhe 2 weitere Monate gelten. Auch US-Außenminister Marco Rubio teilt mit, die Welt könnte noch heute gute Nachrichten zu hören bekommen. Aus Washington, Christoph Kohl.
4: US-Außenminister Marco Rubio spricht von erheblichen Fortschritten, die man in den vergangenen 48 Stunden gemeinsam mit den Partnern in der Region gemacht habe.
5: So we've made some progress over the last 48 hours.
4: Ein endgültiger Durchbruch sei aber noch nicht gelungen. Das Abkommen soll unter anderem eine Öffnung der Straße von Hormuz vorsehen. Der Iran soll wieder Öl verkaufen dürfen, berichtet das Nachrichtenportal Axios. Die Details, wie es mit dem iranischen Atomprogramm weitergehen soll, die sollen erst in einem weiteren Schritt verhandelt werden. Das sorgt bereits jetzt für Kritik bei Donald Trumps Republikanern. Das ergebe keinen Sinn, es gäbe Erklärungsbedarf, meint etwa der Senator Tom Tillis.
3: In der ukrainischen Hauptstadt Kiew laufen Aufräum- und Löscharbeiten nach den schweren russischen Angriffen. Die russische Armee hat Kiew in der Nacht mit zahlreichen Kampfdrohnen und Raketen beschossen, darunter die gefürchtete Mittelstreckenrakete Oreshnik, die besonders viel zerstören kann. Nach ukrainischen Behördenangaben sind 4 Menschen getötet worden, mindestens 70 sind verletzt, zahlreiche Gebäude sind ausgebrannt. Eine Weiterführung der sogenannten Geräteretterprämie im nächsten Jahr steht noch nicht fest. Umweltminister Norbert Totschnig verweist darauf, dass das noch beim Budget verhandelt wird. Seit Anfang des Jahres sind bereits fast 100.000 Reparaturbons eingelöst worden. Durch die Geräteretterprämie kann man kaputte Haushalts- und Elektrogeräte günstig reparieren lassen. In Pakistan sind durch einen Anschlag auf einen Zug mindestens 30 Menschen getötet worden. Mehr als 100 wurden verletzt. Ein Selbstmordattentäter ist bei einer Station mit einem Wagen mit Sprengstoff gegen den Zug mit Soldaten gefahren. Mindestens 3 Waggons und die Lokomotive sind entgleist. Zu dem Anschlag im Südwesten Pakistans hat sich eine Separatistengruppe bekannt. Es ist eine äußerst umstrittene Premiere. Bei den sogenannten Enhanced Games heute in Las Vegas in den USA sind leistungssteigernde Substanzen, sprich Doping, nicht nur geduldet, sondern erwünscht. Bis zu 1 Million US-Dollar gibt es für einen neuen Weltrekord im 100-Meter-Sprint oder im Schwimmen über 50 Meter. Die nationale Anti-Doping-Agentur in Österreich zeigt sich entsetzt. Geschäftsführer Michael Cepic sagt, in Zukunft könnte es bei so etwas Tote geben.
6: Ich frage mich da, was wir in den letzten 2000 Jahren als Gesellschaft dazugelernt haben zu den Gladiatorenkämpfen. Denn das ist nichts anderes. Auf Kosten der Gesundheit von Athleten wird hier Show betrieben. Und ich sage es ganz klar, in weiterer Folge gibt es da Tote.
3: Sagt der Geschäftsführer der Anti-Doping-Agentur Cepic. Traditionelleren Sport gibt es 4.500 Kilometer nordwestlich von Las Vegas. In Montreal wird in 5 Stunden der Formel 1 Grand Prix von Kanada gestartet. In der ersten Reihe stehen die beiden Mercedes von George Russell und Kimi Antonelli, wie beim gestrigen Sprintrennen, wo die beiden Teamkollegen einander hart bekämpft haben. Das Rennen heute könnte ähnlich verlaufen. Gerhard Brasker informiert.
7: Es ist vermutlich nur die Frage, wer von den beiden gewinnt. Es ist vor allem für Kimi Antonelli auch die Frage, ob sich die beiden nach dem gestrigen teaminternen Crash im Sprint an den von Toto Wolff verordneten Waffenstillstand halten werden.
8: Well, that's the question mark, even for myself.
9: Einmal ist genug, dann haben wir es verstanden, aber 4-mal zwingt mich dann dazu, über Krieg der Sterne zu sprechen.
7: Und Russell versucht, die Situation zu deeskalieren. Man wisse, was zu tun ist, man würde sich auch respektieren.
10: We're both racing drivers, we both know what to do, we both respect one another.
7: George Russell hat mit Sprintsieg und Pole Position jedenfalls bewiesen, dass ihm die Strecke liegt. Antonelli steht auf 2, dahinter die beiden McLaren von Norris und Piastri. Das alles ab 22 Uhr vermutlich bei Regen.
3: Das war der Journal um 5 für Paul Kerker.
11: Ja, Regen ist bei uns keiner in Sicht. Also wenn Sie den gestrigen Abend genossen haben, dann freuen Sie sich auf den heutigen. Es wird gleich und auch in den nächsten Tagen viel Sonne und knapp 30 Grad. Der Verkehrsservice, 4 nach 5 ist das. Das liegen uns keine aktuellen Meldungen vor. Hier unsere Gratis-Hotline 0800 20 4000 für Ihre Hinweise.
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11: Und entspannt bleiben wir gleich mit Diane Warwick.

0: Coldplay hier bei Radio Vorarlberg. Und jetzt? Es ist ja Tradition, dass vor der Sendung Vorarlberg heute im Fernsehen jemand Grüß Gott in Vorarlberg sagt. Und ich verrate Ihnen jetzt, Sie sehen nicht immer alles.
1: Ich bin ein junger Imker aus Kärnten und ich freue mich, dass ich da sein kann in Bezau beim Bundeswettbewerb.
2: 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Ja.
1: Ich bin ein junger Imker aus Kärnten und ich freue mich, dass ich da sein kann.
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1: Ja. 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
2: Einmal machen wir es noch.
3: Ich bin ein junger Imker aus Kärnten.
1: Ich wurde dahergeschickt. Ich bin ein junger Imker aus Kärnten und ich freue mich, dass ich da sein kann beim Bundeswettbewerb in Bezau.
4: Grüß Gott in Vorarlberg.
0: Ja, der Arme, aber hat's geschafft. Und was davon übrig geblieben ist, das Ganze sehen Sie heute Abend wieder, 19 Uhr. 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

0: Einen wunderschönen Sonntag hier mit Radio Vorarlberg um 17.30 Uhr und den Nachrichten.
1: Mit Thomas Giesinger, schönen Sonntag. In Vorarlberg sind derzeit mehr als 2000 Betreuungsplätze für Dreijährige frei. Das zeigt eine Anfragebeantwortung des Landes. Trotz steigender Betreuungsquote bleiben viele Plätze unbesetzt. Das Land erklärt das damit, dass Gruppen teils nicht zum Maximum gefüllt sind. Die Vorarlberger SPÖ verweist dagegen auf die hohen Kosten. Laut Studie einer Arbeiterkammer würden viele Eltern ihr Kind öfter betreuen lassen, wenn das Angebot kostenlos wäre. Die SPÖ Vorarlberg warnt davor, bei den Universitäten zu sparen. Klubobmann Mario Leiter sagt, gerade in wirtschaftlich schwierigen Zeiten brauche es Investitionen in Bildung, Forschung und Fachkräfte. Einsparungen dürften nicht dazu führen, dass Studienbedingungen schlechter werden. Leiter reagiert damit auf die aktuelle Debatte über mögliche Kürzungen im Hochschulbereich wegen des angespannten Bundesbudgets. In Rorschach in der Schweiz ist heute früh gegen 6 Uhr ein Betrunkener aus dem Bodensee gerettet worden. Er hat sich zunächst auffällig verhalten, daraufhin haben Passanten die Polizei alarmiert. Vor dieser ist der Mann geflüchtet und in den See gesprungen. Der 27-Jährige habe sich stark gewehrt. Die Polizisten konnten den Mann aber aus dem Wasser ziehen. Weil er so aggressiv war, musste er in Handschellen bei der Kantonspolizei St. Gallen ausnüchtern. Das österreichische Eishockey-Nationalteam hat heute die nächste Chance auf den Einzug ins Viertelfinale der Weltmeisterschaft. Nach der klaren 2:6 Niederlage gegen Deutschland reicht ein Sieg, um in die Top 8 aufzusteigen. Gegen Finnland hat das Team von Coach Roger Bader die nächste Chance.
2: Ja, wir haben noch 2 Spiele und ein Spiel, wenn wir wirklich ins Viertelfinale wollen, müssen wir gewinnen. Wird nicht einfacher, es sind 2 Top-Nationen, die vor uns sind, das muss man schon wissen. Und ja, wir nehmen Schritt für Schritt.
1: Spielbeginn gegen Finnland ist heute um 20.20 Uhr. ORF Sport Plus überträgt das Match live. Am Dienstag treffen die Österreicher dann im letzten Gruppenspiel auf die USA.
0: Eishockey schauen, ja, kann auch etwas abkühlen. Wenn Sie den gestrigen Abend genossen haben, dann freuen Sie sich auf den heutigen. Der wird genau gleich. Auch die nächsten Tage Höchstwerte um die 30 Grad und viel, viel Sonne. Kurz nach 5:30 der Verkehrsservice. Da liegen uns keine Meldungen vor. Gute Fahrt.
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0: Füße hoch und Elton John.

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1: Im Studio Andreas Lechner. US-Präsident Donald Trump hat wieder einmal Fortschritte in den Verhandlungen über ein Ende des Iran-Krieges angekündigt. Ein endgültiger Durchbruch sei aber noch nicht gelungen, sagt US-Außenminister Marco Rubio. Das Abkommen soll unter anderem eine Öffnung der Straße von Hormuz vorsehen, hieß es in Washington. Viele andere Fragen sind aber noch offen, deshalb will man in Teheran nicht von einem Durchbruch sprechen, berichtet ORF-Iran-Korrespondentin Rosa Lyon.
2: Seit heute früh betonen Vertreter der Islamischen Republik, dass in den Entwürfen kein Wort zum angereicherten Uranvorrat enthalten ist. Und es heißt, dass iranische eingefrorene Gelder freigegeben werden sollten.
3: They say the money of Iran should, the blocked money should be released.
2: Der Politologe Mohammad meint, es sei zu früh, um zu beurteilen, ob es ein Abkommen geben wird. Noch sind viele Fragen offen. Wenn es zu einem verlängerten Waffenstillstand kommt und die Wiederaufnahme der Verhandlungen vereinbart wird, so ist und bleibt alles höchst fragil.
1: Für Muslime weltweit beginnt morgen der diesjährige Hadsch, die große Pilgerreise nach Mekka in Saudi-Arabien. Wie saudi-arabische Medien berichten, sind bereits jetzt rund 1,5 Millionen Pilger aus aller Welt in Mekka eingetroffen. Die Menschen hätten sich vom Krieg im Nahen Osten nicht abhalten lassen, wie es heißt. Der Hadsch gehört zu den 5 Säulen des Islam. Jeder fromme Muslim, der gesund ist und es sich leisten kann, ist angehalten, mindestens einmal im Leben an der Pilgerfahrt teilzunehmen. Zu einem Großeinsatz ist es am Nachmittag am Längsee im Bezirk St. Veit an der Glan in Kärnten gekommen. Wasserrettung, Polizei und Feuerwehr wurden gerufen, um nach einem vermissten Schwimmer zu suchen. Der 22-jährige Mann wurde schließlich nach 40 Minuten gerettet und in kritischem Zustand ins Klinikum Klagenfurt geflogen, berichtet die Landespolizeidirektion. Weitere Details sind noch nicht bekannt. Bei den French Open in Paris sind Österreichs Tennisdebütantinnen ausgeschieden, sowohl für Sinia Kraus als auch für Lili Tager, ist bereits in der ersten Runde Endstation. Christoph Ott.
4: Tager, die im Vorjahr noch bei den Juniorinnen gewonnen hat, verliert bei ihrem Major-Auftakt in etwas mehr als 2 Stunden mit 3:6, 6:3 und 4:6 gegen die als Nummer 32 gesetzte Chinesin Wang Xinyu.
5: Ich glaube, ich wollte am Anfang alles ein bisschen zu sehr kontrollieren und sagen wir so, habe nicht mein Spiel ein bisschen gehen lassen. Aber ich glaube, man lernt daraus, wie man natürlich das nächste Mal in gewisse Situationen damit umgeht.
4: Auch Sinia Kraus, die sich erfolgreich durch die Quali gespielt hat, muss sich in der ersten Runde der Weltranglisten 11. Belinda Bencic aus der Schweiz klar in 2 Sätzen mit 2:6 und 3:6 geschlagen geben. Kann aber viel von dem Match im größten Sandplatzstadion der Welt mitnehmen.
6: Das war ein tolles Match. Ich habe mich super gefühlt. Ich meine, ich habe trotzdem 3 Matches hier gewonnen und es sind auf jeden Fall die Matches auch, die ich brauche. Das, was ich heute da gespielt habe und die mir in Zukunft sicher helfen werden.
4: Morgen steigen dann mit Anastasia Potapova, Julia Grape und Juri Rodionov 3 weitere ÖTV-Asse bei den French Open in das Turniergeschehen ein.
1: Das waren die Nachrichten mit Andreas Lechner.
7: Und es wird wieder ein herrlich milder Abend und das wird nicht der letzte sein. Es geht weiter so in den nächsten Tagen. Immer wieder untertags Höchstwerte um die 30 Grad und viel, viel Sonne. 3:06, der Verkehrsservice hier bei Radio Vorarlberg. Alles gut, es liegen uns keine Meldungen vor. Kommen Sie gut an.
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1: Im Nachrichtenstudio Markus Langer. In Pakistan sind bei einem Anschlag auf einen Zug mit Soldaten mindestens 30 Menschen getötet worden. Bei der Bombenexplosion im Südwesten des Landes wurden mehr als 100 Personen verletzt. Christian Lininger.
2: Ein Eisenbahnwaggon liegt schwer beschädigt auf dem Dach, ein anderer auf der Seite. Drei weitere stehen noch, sind aber aus den Schienen gesprungen. Dicker Rauch steigt auf und neben den Waggons mehrere völlig ausgebrannte Autos. Auch ein Haus ist eingestürzt. Es muss eine Bombe von gigantischer Sprengkraft gewesen sein, die das in der pakistanischen Stadt Quetta angerichtet hat. Während der Rettungseinsatz noch läuft, bekennt sich die Balochistan Liberation Army zu der Tat, eine bewaffnete Gruppe, die für die Unabhängigkeit der Provinz Balochistan von Pakistan kämpft und immer wieder äußerst blutige Anschläge verübt. Den Zug hat die Gruppe nach eigenen Angaben angegriffen, weil darin Soldaten unterwegs waren, und zwar in einem Selbstmordattentat mit einem mit Sprengstoff gefüllten Auto.
1: Russland hat in der Nacht die Ukraine massiv angegriffen, vor allem die Hauptstadt Kiew. Laut Behörden wurden 4 Menschen getötet und Dutzende verletzt. Zum bereits 3. Mal in diesem Krieg hat Russland die Mittelstreckenrakete Oreshnik eingesetzt. US-Präsident Trump dämpft nun Hoffnungen auf einen raschen Durchbruch bei den Iran-Gesprächen. Er habe seine Unterhändler angewiesen, ein Abkommen nicht zu überstürzen, erklärte Trump auf der Plattform Truth Social. Beide Seiten müssten sich Zeit nehmen, um Fehler zu vermeiden. Gestern hatte Trump noch Fortschritte angedeutet. Nach dem schweren Grubenunglück im Norden Chinas läuft die Suche nach 2 Vermissten. In dem Bergwerk war es am Freitag zu einer schweren Gasexplosion gekommen. Dabei waren mehr als 80 Bergleute getötet worden. Die Zahl der Vermissten war zunächst unklar. Unbekannte Täter sind in das Stadttheater Mödling eingebrochen. Wie Intendant Bruno Max bekannt gab, wurden unter anderem Kostüme aus der laufenden Produktion Der Bockerer gestohlen. Theresa Freudenthaler.
3: Kurz vor der Aufführung am Donnerstag sei den Schauspielerinnen und Schauspielern aufgefallen, dass diverse Kostüme und Kostümteile fehlten, sagt Bruno Max. Man habe die gestohlenen Gegenstände rasch ersetzen können und Anzeige erstattet. Der Intendant geht davon aus, dass die Einbrecher über den Fluchtweg ins Theater gekommen sind. Es dürfte sich aber um keine Profis gehandelt haben, denn die Einbrecher haben einem Posting von Max zufolge gut auswertbare biologische Spuren hinterlassen. Unter den gestohlenen Gegenständen waren unter anderem Wehrmachts- und SS-Uniformteile. Die Schadenssumme beläuft sich auf rund 500 Euro. Das Theater hofft, dass die Versicherung dafür aufkommt. Die Sicherheitsmaßnahmen im Theater wurden durch neue Schlösser, Alarmanlage und Kameras verstärkt.
1: Das waren die Nachrichten mit Markus Langer. Und nun zum Wetter.
4: Erneut sommerlich, aber stabil wird es morgen am Pfingstmontag sein. Derzeit gibt es ja speziell in Ober- und Niederösterreich einzelne, teils gewitterige Schauer. Weitere sind generell im Gebirge möglich, aber noch vor Mitternacht verschwinden sie wieder. Morgen ist mit Frühtemperaturen zwischen 5 Grad im Freiwald und 20 Grad in der Wiener Innenstadt zu rechnen. Am durchwegs sonnigen Nachmittag gibt es 26 bis 32 Grad. Dazu weht im Bergland und im Osten wieder mäßiger bis lebhafter Nordwind. So viel zum Wetter von Manfred Bauer.

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1: Im Nachrichtenstudio Markus Langer. Die sogenannte Geräte-Retterprämie wird offenbar stark genutzt. Das Umweltministerium spricht von großem Interesse für die Förderaktion. Wer ein defektes Elektrogerät hat, kann die Prämie seit Anfang des Jahres beantragen. Die künftige Finanzierung muss aber in der Regierung noch verhandelt werden. Hanna Sommersacher.
2: Ob streikende Kaffeemaschine oder kaputte Waschmaschine. Seit Jänner kann man die neue Geräte-Retterprämie beantragen, das Nachfolgemodell zum Reparaturbonus. Mit rund 30 Millionen Euro pro Jahr fördert der Staat die Reparatur von Elektrogeräten, die Hälfte der Kosten, maximal 130 Euro pro Gerät. Das Angebot werde stark genutzt. Knapp 100.000 Geräte seien bereits repariert worden. Vor allem Kaffeemaschinen, Waschmaschinen und Geschirrspüler, sagt Umweltminister Norbert Totschnig, ÖVP. Doch wie es mit der Finanzierung weitergeht, lässt der Minister offen.
3: Wir müssen genau anschauen, wie wir die Finanzierung für die nächsten Jahre sichern. Da steht alles zur Diskussion, aber ich bitte in dem Fall abzuwarten, bis die Budgetrede gehalten ist.
2: Somit ist noch unklar, ob die Geräte-Retterprämie die Einsparungen im Budget überdauern wird.
1: Alle Menschen in Wien sollen künftig eine Paketbox ganz in ihrer Nähe haben. Das ist eines der Ziele im sogenannten Masterplan Urbane Logistik, der kürzlich im Wiener Gemeinderat beschlossen worden ist. Das von den Wiener Stadtwerken koordinierte Nextbox-Netzwerk soll dazu in den nächsten Jahren stark wachsen. In Pakistan sind bei einem Bombenanschlag auf einen Zug mit Soldaten mindestens 30 Menschen getötet worden. Es gibt mehr als 100 Verletzte. Eine Separatistengruppe bekannte sich zu der Tat. In Zentralafrika breitet sich das Ebola-Virus weiter aus. In der Demokratischen Republik Kongo gibt es, nach Angaben der Weltgesundheitsorganisation WHO, bereits 200 mutmaßliche Todesfälle. Die Formel-1-Weltmeisterschaft geht heute Abend mit dem großen Preis von Kanada weiter. Die Mercedes-Piloten George Russell und Kimi Antonelli sind dabei klare Favoriten, Gerhard Prohaska.
4: Ja, zuerst hat George Russell den Sprint gewonnen, danach hat er sich die Pole-Position geschnappt. Der Brite ist auf seiner Lieblingsstrecke eine Macht.
5: Nice work, nice work.
4: Yes! Der WM-führende Kimi Antonelli, der hat sich zumindest gestern die Zähne ausgebissen und lauert auf Rang 2.
6: George is super strong here, so definitely it's gonna be a tight fight.
4: Dahinter in Reihe 2 stehen die beiden McLaren, dritter Weltmeister Lando Norris, vierter Oscar Piastri, fünfter Lewis Hamilton und sechster Max Verstappen, für den der prognostizierte Regen der einzige Strohhalm ist.
7: Ich glaube, er wird schon für Chaos geben.
4: Los geht's in Montreal um 22 Uhr.
1: Das waren die Nachrichten mit Markus Langer. Und nun zum Wetter.
8: Ein Hochdruckgebiet mit Zentrum über den Benelux-Staaten garantiert ganz Österreich einen sommerlichen und stabilen Pfingstmontag. Noch sind einzelne Schauerzellen unterwegs. Sie ziehen von Nord nach Süd und verschwinden rasch wieder. Die Temperaturen gehen über Nacht auf 20 bis 10 Grad zurück. Im Freiwald wird es kühler. Morgen ist es durchweg sonnig, teils diesig, mit 26 bis 32 Grad am Nachmittag und 13 bis 17 in 2000 Meter. Im Bergland und im Osten wird der Wind erneut mäßig bis lebhaft. So viel zum Wetter von Manfred Bauer.
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9: Im Krieg der USA gegen den Iran könnte sich die Lage etwas entspannen. Denn beide Länder könnten schon bald ein Abkommen über eine 60-tägige Verlängerung einer Waffenruhe unterschreiben. Das sagen Medienberichte. In diesen 60 Tagen soll die Straße von Hormus wieder geöffnet werden. Die Straße von Hormus ist eine Meerenge, durch die vor dem Krieg viele Schiffe mit Öl gefahren sind. Der Iran blockiert derzeit allerdings diese Meerenge, daher ist der Ölpreis auf der ganzen Welt sehr hoch. Größter Streitpunkt zwischen den USA und dem Iran ist das iranische Atomprogramm. Die USA, Israel und viele andere Länder wollen nicht, dass der Iran eine Atombombe baut. Das war auch der Grund für den Angriff der USA und Israel auf den Iran. Ein 3 Jahre alter Bub ist gestern in Wien bei einem Unfall schwer verletzt worden. Der Bub ist mit seinem Tretroller am Gehsteig unterwegs gewesen. Bei einer Ausfahrt aus einer Garage ist er allerdings von einem Auto niedergestoßen worden. Der Bub hat dabei sehr schwere Verletzungen am Kopf erlitten. Die Rettung hat den Buben in ein Spital gebracht. In dem Spital ist der Bub dann aber verstorben. Eine Paragleiterin hat in Salzburg sehr großes Glück gehabt. Die 44 Jahre alte Frau war gestern zu Mittag mit ihrem Fluggerät von einem Berg gestartet. Als sie in der Luft die Richtung änderte, stieß sie mit einem kleinen Flugzeug zusammen. Der Pilot hat der Paragleiterin nicht mehr ausweichen können. Die Propeller des Flugzeuges haben den Gleitschirm der Frau beschädigt, deshalb hat sie den Rettungsschirm geöffnet. Die Frau ist zum Glück sicher auf einer Forststraße gelandet, sie ist unverletzt geblieben. Ein Polizeihubschrauber flog die Frau dann zum Flughafen nach Zell am See. Dort hat auch der Pilot seine Maschine sicher gelandet. Er hatte eigentlich einen Rundflug in den Alpen gemacht. Das waren Nachrichten in einfacher Sprache, gelesen von Andreas Lechner.
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0: Ah, ist schon wieder witzig.
1: Ja. Das habt ihr jetzt gar nicht gehört.
0: Ja, nicht, aber ich möchte ihn jetzt zu euch vorstellen, liebe Kaktuskuschlerinnen und Kaktuskuschler. Das ist Kaktuskuscheln, unser Laber-Podcast, Folge 283, wenn ich richtig im Kopf habe. Und zwar mit Dominik Dabre.
1: Und Christian Sutter. Ich weiß genau, was du anspielst.
0: Ja, ich weiß genau, was du anspielst. Ja, ich habe eine Beschwerde bekommen. Also ein sehr erboster Zuschauer unseres Fernsehprogramms hat bemerkt, dass bei der Live-Schalte vor dem Song Contest-Finale von Wien nach Vorarlberg dich die Pfanne mit Dominik Dabre angekündigt hat. Und die Frage ist, und das ist meine Frage, so hinter die Kulissen, wie war das? Wie ist das abgelaufen? Das war ja 100% live, aber habt ihr da vorher ganz kurz euch abgesprochen? Gar nichts? Na. Ja, okay, dann hat sie einfach...
1: Verkackt.
0: Genau.
1: Danke für nichts. Funny.
0: Ja, bin ich enttäuscht. Mhm.
1: Obwohl sie immer so funny Haarbänder hat. Ja, nutzt gar nichts.
0: Ich habe angenommen, unter den Haarbändern hat sie so einen Schummelzettel, wo sie nachschauen kann.
1: Das rutscht dann so runter, oder?
0: Wie spricht man den Dominik da ab?
1: Das Haarteil, das kann sie auch so steuern. Das fällt dann genau in dem Moment runter. Das sieht man gar nicht im Fernsehen. Es geht so schnell. Wir haben tatsächlich mit den Moderatoren keinen Kontakt, weil die sind ja schon auf Live-Sendung. Also müsste man weit vorher machen. Wir haben nur mit der Regie Kontakt. Mhm. Und ich glaube, das war denen gar nicht bewusst, dass das ein Problem ist.
0: Das ist denn doch wurscht.
1: Das ist ja wurscht, wie der heißt. Von Adelberg, wo ist das überhaupt? Dornbirn, was ist das eigentlich?
0: Wenn ich mich erinnere, vor etlichen tausend Jahren, als Thomas Haschberger bei uns begonnen hat zu moderieren und on air ging, wie wir da diskutiert haben, weil eigentlich heißt er richtig Thomas Haschberger.
1: Ja, ist ein Haschberger. Ja.
0: Und jetzt dürfen wir trotzdem Haschberger sagen, weil das klingt ja wie Haschisch. Mhm. Aber wir betonen halt einmal hier in Vorarlberg auf der ersten Silbe und vielleicht hat sie dich drum. Mhm. Sie hat richtig gedacht, aber falsch dann umgesetzt. Die Fanny.
1: Es hat man gar nichts. Die Fanny. Stab. Fanny Stab. Ja, du, es war mir am Ende, ich muss da auch ehrlich sagen, total wurscht. Für mich war das der Abschluss einer echt intensiven Woche. Und ich kann euch sagen, liebe Kaktuskuschlinas und Lellas, der Sutti ist natürlich heute auch wieder da. Ich bin riesig froh, dass ich dich sehe und dass ich euch sehe. Ja. Also ich sehe euch nicht, aber ihr wisst, was ich meine.
0: Wir fühlen euch.
1: Ja, genau, wir fühlen euch. Ah, das wart ihr. Und das ist so schön, dass dieses Gefühl jetzt wieder da ist, nach so einer wirklich langen, intensiven Woche. Entschuldigung.
0: Ja.
1: Ich hab's dir ja aber vorgewarnt, habe ich.
0: Nein, trotzdem.
1: Ist er länger vorgekommen?
0: Ja, ist doch schwer okay, dass du da bist. Nein, wirklich, das geht gar nicht.
1: Das machen wir nicht mehr. Wir haben auch alles dran gesetzt, dass wir verlieren.
0: Aber eine Frage habe ich noch zum Song Contest hinter den Kulissen. Ich habe gerade heute aus erster Hand, ich meine, Entschuldigung, liebe Kuschlerinnen und Kuschler, wir immer noch über den Song Contest reden, das ist schon ewig her. Ja, wirklich ewig her. Aber trotzdem, es liegt mir
1: da. Ich würde noch viel mehr erzählen, nur die eine Frage, die du hast.
0: Doch, das reicht
1: willst
0: mir.
1: Du gar nicht.
0: Ich will nur eine Frage. Ich habe heute aus erster Hand erfahren von jemandem, der auch dort war, und zwar live dort, Finale. Oh, da ging es mir jetzt gar nicht um die Show. Also wir haben gar nicht über die Show gesprochen, sondern das ist eine Mama, die mit ihrem Sohn dort war und die hat mir erzählt, beim ESC in der Stadthalle gab's kein Männerklo. Es gab kein Männerklo. Es gab ein Damenklo und ein Unisex-Klo. Als Mann hattest du keine Wahl. Du musstest auf dieses Unisex-Klo gehen. Und hattest gar keine Chance, dass irgendwie, außer du machst es so wie bei den großen Festivals, einfach Rosenladen auf und laufen lassen.
1: Wisst ihr, das kann ich mir gar nicht erinnern, weil ich habe jetzt gerade gedacht, dann war sie in einer anderen Stadthalle als ich. Ne? Aber ich kann mich ehrlich gesagt nicht erinnern, was da drauf stand. Vielleicht war die Tür auch gerade offen, weil sie eh wurscht war. In dem Fall kann nicht jeder zuschauen, oder? Okay, open, taktoffene Tür am Scheißhaus in der Stadthalle. Es gibt ja übrigens diesen Account, ich weiß gar nicht, wie er heißt. Heißt der Kacken weltweit oder so irgendwie? Nein, der probiert. Kennst du den nicht? Na. Kennst ihr den? Kennt ihr jemand von euch? Diesen Insta-Account, der testet Klos. Und das Intro ist immer, heute scheißen wir da und dort. Also wirklich, das ist recht profan formuliert. Ich zitiere das jetzt. Ich möchte euch da nicht mit Fäkalsprache beglücken am Sonntagabend, sondern das macht er so. Und er hat unter anderem Scheißen am Rathausplatz probiert. Mhm. Das ist vielleicht, das ist auch ganz witzig. Die haben nämlich schon mal gezeigt, dass sie hatten so große LKWs, wo zum Beispiel draufsteht...
0: Lass es krachen.
1: Genau. Oder? Süß. Fand ich auch nett.
0: Ein Wagen für groß und klein.
1: Das ist aber nett, oder?
0: Sehr nett.
1: Das finde ich nett. Es sind ja auch die Müllkübel, sind ja auch, ich meine, das hast du wahrscheinlich mitbekommen, oder? Dass da zum Beispiel drauf stand.
0: Merci, Carrie.
1: Merci, Carrie. Oder hier.
0: Waste and Love.
1: Statt Wasted Love, aber mein absoluter Lieblingsmüllkübel in Wien war.
0: Schmeiß like a Phoenix. Sehr cool, jawohl.
1: Ich find, also diese MH48, wie nennt man denn das? Dieses Magistrat für Abfallwirtschaft oder so, irgendwie wird es wahrscheinlich heißen. Die haben einen unglaublichen Humor.
0: Ja, und in der Halle habe ich ein Posting gesehen, haben ja dort auch Mülltrennung und haben praktisch für den verschiedenen Müll verschiedene Kübel, die sind nebeneinander gestanden und hatten die Farben Schwarz-Rot-Gold. Da sind sich ein paar Deutsche ziemlich verschissen vorgekommen.
1: Wortwörtlich, ja.
0: Ja.
1: Ja gut, aber am Ende war der Auftritt auch für einen Restmüll. Ja gut, andererseits, wir dürfen nicht motzen. Also ich habe jetzt gelernt nach diesem Song Contest und dafür hätte ich gar nicht nach Wien fahren müssen. Ich vertraue dir nur noch halb so viel wie vorher. Auch wieder lustig, ja. Egal, was ich gemacht hätte, wenn ich selber getippt hätte, hätte ich es völlig falsch getroffen und jetzt, wo ich gesagt habe, ich vertraue dir, damit ich endlich mal richtig liege, habe ich auch wieder falsch gelegt. Also ich kann es machen, wie ich will.
0: Wir trösten uns jetzt beide gegenseitig, es hat niemand der Kuschlerinnen und Kuschler richtig getippt.
1: Ja, danke für eure vielen Einsendungen, aber es war ja zwischen, ich glaube, das Beste, was ihr zugetraut hättet dem Cosmo.
0: Ich glaube, 14 war das.
1: Na, 7, Platz 7.
0: Ja, das waren wir.
1: Nein, das war die Nicole hat das getippt.
0: Ah, okay.
1: Platz 7, also nicht, dass ich die Nicole jetzt kenne ich jetzt nicht, aber sie hat Platz 7 getippt. Okay. Dann hat sich so in der Mitte abgespielt und das Schlechteste wäre gewesen 17. Was, du hast 7 gesagt?
0: Ja, hör auf.
1: Du kannst ja gar nichts.
0: Nein, wirklich nicht.
1: Du kannst ja gar nichts. Also das war ja, was war's? Platz?
0: Was?
1: 24 von 25.
0: Ja, genau. Und haben wieder einmal am Ende dieses Song Contests beschlossen, nächstes Jahr schaue ich nicht mehr.
1: Es wird wieder nicht funktionieren. Wie schon in diesem Jahr.
0: Schau mal,
1: es ist so ein bisschen wie ein
0: ich hatte in den 90ern,
1: Unfall. Man kann nicht wegschauen.
0: In den 90ern hatte ich so eine Phase, da hatte ich einige Jahre keinen Song Contest geschaut. Ich weiß gar nicht warum, was das für eine Lebensphase war. Aber das hat mir wirklich einige Jahre in den 90ern nicht interessiert. Ich merke es dann immer so in diesen Zusammenschnitten. Da gab es ja jede Menge heuer wieder, weil 70-jähriges Jubiläum, da gab es jede Menge. Wer hat so gewonnen jedes Jahr? Was waren so die Highlights? Und da denke ich mir, boah, die 90er voll weg.
1: Vielleicht hast du gemerkt, dass ich da jetzt langsam auf der Welt bin und das auch anschaue, vielleicht irgendwann, ich glaube so 96 oder 97 war das, da wo der George Nussbaumer zum ersten Mal aufgetreten ist. Ich glaube, das sind so die ersten, die ich mitbekommen habe aktiv. Und ich glaube, das hast du gespürt, dass ich da jetzt langsam da bin und dir das abnehmen kann. Wir hätten von vornherein ausmachen müssen, wir lösen uns jetzt ab.
0: Ja, genau.
1: Und okay, das war es noch nicht über den Song Contest. Wir reden noch über viele andere Dinge, aber ein bisschen Song Contest müssen wir noch machen. Oh, okay. Ich habe da natürlich was mitgebracht. Herrlich.
0: Was?
1: Lasst uns euch in die Badehose schauen, ihr Lieben.
0: Ich hoffe, es hat jetzt fein, weil wir beide hatten Dienst, also keine Zeit für
1: Schwimmbad. Stimmt eigentlich. Ja, ich hatte gar nicht Spaß.
0: Na.
1: Ihr habt jetzt Sommer, ihr habt euch das verdient, ihr habt jetzt langes Wochenende, es ist Pfingsten, vielleicht hattet ihr auch Firmung, habt euch gerade aus dem Anzug rausgeschält und seid jetzt noch eine Runde gedreht irgendwo in einem See, gleich bei euch in der Nähe.
0: Ich hätte jetzt ein tolles Thema, wenn es da gerade dazu passt.
1: Warte, ich bin noch nicht fertig und hört jetzt Folge 283 von Kaktushuscheln mit Christian Sutter.
0: Und Dominik Dabry.
1: Bitte. Du bist ein Arsch. Bitte liked und teilt diesen Podcast, wenn ihr ihn mögt. Haut uns auf die Glocke. Nur einer nicht, nämlich Fanny Stapf. Die darf diesen Podcast nicht hören. Ja, ja, was passt dazu?
0: Ah, jetzt gerade zu dem Schwimmbad-Feeling und Sommer und warm. Und es gab ja diese Woche die Entscheidung, dass die Soldaten jetzt auch lange Haare haben dürfen. Also sie müssen ihn allerdings zum Dutt, was heißt binden?
1: Formen
0: oder ihn zu einem geflochtenen Zopf.
1: Aha. Gab's das? Das habe ich verpasst. Ich bin nur, ja.
0: Eben, aber,
1: alles, was eine 12 Punkte hat, geht an mir vorbei.
0: Das hat mich dann nur darauf gebracht, dass ich schon öfter jetzt mitbekommen habe und es gibt sogar Doku darüber, über die Initiative Free the Nipple.
1: Ja.
0: You know Free the Nipple?
1: Bei uns steht, schau mal, was bei uns auf dem Aufnahmegerät steht. Free your balls.
0: Ja, aber
1: das steht nicht, das kam von irgendeiner der Live-Sendung, vor der letzten Kaktus-Live-Sendung habe ich das da drauf gepickt.
0: Und woher hast du sowas?
1: Das frage ich mich
0: auch. Wer gibt dir sowas?
1: Ja, aber Free the Nipple, ja, das ist Kenny. Also eben, ja, lass dir die Nippel raus.
0: Weil jetzt eben diese Gleichberechtigung, dass eben Soldaten, dass Männer auch lange Haare haben dürfen, da hat sich jetzt eine soziale Kampagne daraus entwickelt, dieses cool. Free the Nipple. Cool. Eine Dokumentation gibt es auch von der Lina Esko. Ich glaube, ja, spricht man glaube ich so aus. Esko mit C geschrieben, Esko. Und zwar, die setzt sich ein für die Entkriminalisierung und Gleichberechtigung des weiblichen Körpers. Also sie fordert gleiches Recht auf oben ohne.
1: Ja, aber kann man jetzt... Ja, das verstehe ich. Das haben wir auch schon ganz oft gedacht, weil Männer dürfen du alter Camper, am Campingplatz. Eigentlich darf ich sogar, ehrlich gesagt, wenn ich jetzt an so einem Wochenende wie jetzt, wo es richtig heiß geworden ist, ich dürfte als Mann, und ich habe absolut kein Problem damit, zum Beispiel in meinem eigenen Garten, immer, das ist sowieso klar, oder? Mhm. Aber ich glaube, wenn ich jetzt eine Frau wäre, ich würde in meinem eigenen Garten trotzdem nicht oben ohne herumrennen, weil der linke und der rechte Nachbar kann trotzdem, wenn er will, reinschauen.
0: Weil in unserer Gesellschaft, wir sind das nicht gewohnt. Eben, und da dafür setzen sie sich ein, dass man sich da eben daran gewöhnt.
1: Ja, das unterstütze
0: ich. Und dann haben wir überlegt, in welchen Situationen bin ich eigentlich, weil ich vermeide es schon irgendwie so in der Öffentlichkeit auch oben. Also es war letztes Jahr, ich habe das sogar hier in diesem Podcast angesprochen, letztes Jahr, dass es angeblich anscheinend Mode ist bei so 20s, bei Kerlen, dass die da irgendwie so oben ohne durch die Gemeinde und durch die Stadt laufen.
1: Auf dem E-Scooter auch, sieht man ganz oft. Auf dem E-Scooter. Und dann witzig auch, dass sie zwar oben ohne auf dem E-Scooter an dir vorbeifahren, aber gleichzeitig an Pulli so oben verknotet haben. Aber das nächste logische Kleidungsstück nach oben ohne ist doch nicht ein Pulli. Und richtig. Noch komischer finde ich, und zwar alleine wegen dem Körpergefühl, wenn man so diese Umhängetasche, die Bauchtasche, die zur Umhängetasche geworden ist, wenn man die auf dem Oberkörper, auf dem Blanken trägt. Nee,
0: das ist ja unfein.
1: Oder?
0: Ja, das ripselt doch.
1: Es ripselt am Nipsel.
0: Ja.
1: Ja, und wenn das Männer dürfen, oder was heißt dürfen? Ja, wenn sie es machen, warum dann nicht Frauen?
0: Genau, also es gibt schon ein paar Situationen, zum Beispiel Stand-Up-Paddeln. Da habe ich...
1: Ja, gut.
0: Manches Mal zwar T-Shirt an, aber manches Mal auch nicht. Aber stell dir vor,
1: das ist Wassersport.
0: Stell dir vor, da paddelt eine ebenfalls, weil sie sagt, ich will das auch. Dann baden ist klar, Rasenmähen, aber das mache ich auch nicht oben ohne. Das mache ich auch nicht.
1: Doch, das mache ich manchmal. Manchmal oben ohne mit Kappe.
0: Ja?
1: Das finde ich dann auch immer seltsam. Wenn man angezogen ist an Stellen, wo man eigentlich.
0: Ja.
1: Weil wenn ihr wüsstet, dass wir den Podcast hier immer untenrum frei aufnehmen, das weiß ja keiner, das ist der Vorteil.
0: Ja, Hauptsache nicht oben ohne.
1: Wir erwähnen es auch nicht, wir sagen es auch nicht, dass wir da das alles lampert, das erwähnen wir nicht. Ja, genau. Weiter?
0: Ja, aber Sport und Festivals. Festivals sieht man auch viele Männer oben ohne. Gut, aber da gibt es auch Szenen, wo manche Ladies so richtig ab und zu so ihr T-Shirt...
1: Genau. Heben.
0: Aber ich glaube, das war doch früher, das ist jetzt nicht mehr.
1: Ah, ich glaube schon, dass das
0: ist. Immer noch.
1: Erinnern. Ja, ich kann mich da an Szenen erinnern, wo Klobrillen herumgeschleudert wurden. Und da war, glaube ich, auch eine Beteiligte. Man sieht auch sehr beliebt, jetzt weniger als gesellschaftlich anerkannt, aber auch sehr begehrt, für oberkörperfrei ist auch so der Bahnhofsvorplatz. Aber eben da eher so aus anderen Gründen. Okay. Also jetzt nicht, weil es irgendwie sexy wäre oder so, sondern...
0: Nee, aber wie gesagt, fühlt euch frei. Ihr könnt diesen Podcast hören, wie ihr wollt, ob oben ohne oder überhaupt ohne. Es stört uns gar nicht.
1: Wir moderieren ihn dafür auch, wie wir wollen. Und wo kann ich jetzt da unterschreiben?
0: Was möchte bei Free the Nipple?
1: Ja, da bin ich sofort dabei.
0: Ja, ich weiß nicht, ob das gut ist, wenn Männer mit unterschreiben. Sollten sich die Frauen dafür einsetzen und wir Männer sollten lernen, damit umzugehen. Also, und das.
1: Ja, aber es gibt da Gleichberechtigung, hast du gesagt. Das ist ja wieder.
0: Ja, ich verstehe, aber gut.
1: Weißt du, ich bin so aufgeladen voller, also mein Lieblingsinterview, das ich geführt habe, war eigentlich mit dieser Drag Queen und ihrem Begleiter.
0: Ja.
1: Das fand ich wahnsinnig witzig, weil wir haben so ein kleines Social Media Video in Wien gemacht, das war am Rathausplatz, da haben wir George Nussbaumers Hit, weil's der gut geht. Ich weiß nicht, wer von euch, liebe Kaktus, Kusch, Lellas und Rinos, den kennen. Jedenfalls sind wir da mit dieser Drag Queen irgendwie zusammen. Wir haben gesagt, wir brauchen jetzt einfach einen Abschluss, weil wir den Leuten, weil wir die Leute versuchen haben lassen, dass sie diesen Song nachsingen. Natürlich im besten Fall, wenn sie nicht Deutsch können oder nicht Dialekt. Das hat super geklappt, aber wir haben gesagt, so eine wäre noch cool, so irgendein bunter Vogel wäre noch cool. Läuft uns natürlich eine Drag Queen über den Weg. Haben wir interviewt und dann hat sie nach dem Interview dann gesagt, ja, jetzt müsst ihr aber auch noch was für uns machen. Und dann haben sie ihr Mikrofon von Join ausgepackt, dieser komische Streamer da, wo alle dabei sind. Haben wir gesagt, ja, da ist ja eh ORF da mit dabei und ein Radio wäscht das andere. Ja, da machen wir doch mit. Okay. Wir mussten ihrem Münchner Begleiter Wiener Ausdrücke beibringen. Und dann, das war der Gag dieses Videos, das sie machen wollten. Da haben wir gesagt, ja, wir können ja keine Wiener Ausdrücke. Wir sind ja keine Wiener, oder? Nee, ja, das ist wurscht. Wir sind Vorarlberger, wir sind ja keine Wiener, wir können euch keine... Nee. Ja, das ist egal, irgendwas wird euch schon einfallen.
0: Das ist wie Deutschland, und Bayern.
1: Das haben sie aber nicht verstanden. Das haben sie nicht, das war unverrückt. Ja, dann haben wir halt diese Eitrige mit dem Bugel ausgepackt, die jeder Tourist entlarvt sich inzwischen, damit dass er das kann. So, ich habe euch was mitgebracht. Das ist voll nett. Das ist das Geschenk. Bitteschön an dich.
0: Wenn du sagst, es ist nett, was soll ich dann sagen?
1: Und
0: das ist nett.
1: Während ich das hole, was ich euch schenken wollte, das habe ich jetzt nämlich liegen lassen. Ja, du beschreibst das jetzt, ich gehe schnell holen. Warte, ich bin gleich wieder da.
0: Da gibt es ja in Wien eine Zuckerlwerkstatt, in der ein Vorarlberger arbeitet. Und da war der Dominik und hat natürlich Interviews gemacht. Ganz süße kleine Zuckerle. Also die waren, irgendwann war das einmal ein Strang und dann werden aus diesem Strang werden dann lauter kleine Zuckerle geschnipselt.
1: Er redet immer noch. Das ist ein gutes
0: Zeichen. Boah, die riechen wie Kindheitserinnerungen.
1: Lass mir mal dran riechen. Ich habe es noch nicht einmal geöffnet.
0: Kindheitserinnerungen. Also früher, als ich so 5, 6 Jahre war, haben die Zuckerl genauso gerochen.
1: Hast du schon beschrieben, was drauf ist?
0: Wo?
1: Auf den Zuckerl. Das ist die Song Contest Edition.
0: Ich meine, das sei Dreck.
1: Nein, bist du ein... Alter.
0: Was steht da? Der Herzelen ist da... Und da steht Vienna.
1: Genau, doch nett, oder?
0: Und da steht noch was, was? Alarm? Nein.
1: Was? Alarm.
0: Achso, ich habe es umgedreht, das heißt doch Vienna.
1: Ja.
0: Aber nur verkehrt.
1: Vienna ist eine Note drauf, ein Herz. Ja, das ist mein Mitbringsland, ich.
0: Dankeschön.
1: Und,
0: blaue und rote schmecken die unterschiedlich.
1: Liebe Kaktus-Kuschlellas.
0: Die schmecken noch wie früher.
1: Und Rinos. Ich habe ein exklusives Angebot an euch. Und zwar war das ja ganz witzig, als wir den Cosmo interviewt haben, dessen Song ich bis heute als regelmäßigen Ohrwurm habe. Als wir den interviewt haben,
0: wie ging der Song?
1: Hatten wir die Gelegenheit, kurz mit ihm privat zu plaudern, weil seine Begleiterin ihn bei uns vergessen hat.
0: Hat er den Stern abgeruppelt?
1: Er hat eine Begleiterin gehabt und die war plötzlich weg. Die hat ihm immer gesagt, wo er hin muss. Nur war sie dann plötzlich weg.
0: Sie wusste, wo er hin muss, aber sie wusste nicht, wo sie hin muss.
1: Sie hat ihn einfach bei uns gelassen. Ja, dann haben wir uns als allererste Amtshandlung, weil wir haben uns einen Almdudel aufgemacht. Dann haben wir einfach so miteinander geplaudert und dann haben wir gesagt, hast du eigentlich Autogramme? Das wäre ja cool, oder? Weil vielleicht an irgendjemand zum Verteilen. Fangt an. Dann sagen wir da bitte einmal für Dominik, einmal für Nicole. Und dann hat der, wir haben dann kurz weggeschaut, irgendwas haben wir gemacht, während der das geschrieben hat. Und dann hat er nicht mehr aufgehört. Ich habe dann irgendwann mal wieder rübergeschaut, hat er so einen kleinen Stapel Autogramme vor sich. Und dann habe ich gesagt, nein, es reicht, so viel brauchen wir gar nicht.
0: Der war froh, dass er kein Interview
1: hat. Und er hat alles unterschrieben, was da gelegen ist. Das hat doch teilweise gar nicht uns gehört, hat das unterschrieben. Unter anderem so Moderationskarten.
0: Ja.
1: Oder? Das sind diese Eurovision Song Contest Moderationskarten.
0: Und wovon ich mir gewünscht hätte, dass die Swarovski und der Ostrowski mehr gehabt hätten.
1: Lies mal, was da drauf steht.
0: Grüß Gott, Alberg, Cosmo Herz.
1: Und diese Karte, liebe Kaktus-Kuschlers, die ist exklusiv für euch.
0: Cool.
1: Wenn jemand diese Karte will, ein Originalautogramm von Cosmo, der übrigens im Oktober nach Vorarlberg kommt mit seiner Band, der hat ja eine echte Band, oder? Die jetzt wieder aus dem Song des Schlaf erwacht ist. Bitte schreibt, also der Erste, der schreibt, irgendwie kaktuskuscheln@orf.at.
0: Ja, genau.
1: Oder per Spotify als Kommentar, wird immer beliebter hier bei uns.
0: Und
1: ich will diese Karte haben.
0: Ja, wir werten die Karte auf mit einer Tasse, okay? von
1: ja,
0: uns.
1: Genau. Ich pack, ich, ja, genau. Das wollte ich ja sowieso sagen. Ich stopf das so rein.
0: Ja, genau.
1: Und vielleicht packe ich noch, ich habe noch so ein Glas von dem Zuckerl. Das stecke ich gerade auch noch mit rein.
0: Das ist nett von dir.
1: 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Und ach, vielleicht wäre das eine Aufgabe witzig. Was müsst ihr machen? Ja, mir fällt auch nichts ein. Also schreibt's einfach. Schreibt's einfach und dann bekommt ihr das.
2: Nee, und vor allem, eins muss ich dann noch sagen. Ihr macht ein super Programm. Ihr seid all für uns da. Und vergesst Gott lange nicht. Kruzifix, ihr macht es törig.
1: Es ist schön, wieder hier zu sein. Hier ja, ist Kaktuskuscheln, Folge 283.
0: Ja, ich war so richtig durcheinander mit Dominik Dapré.
1: Fanny reißt jetzt zusammen. Und Christian Sutter.
0: Ja, und ich war so durcheinander, weil du jetzt da so lang weg warst, dass ich mir... Ich war einkaufen. Ich habe gedacht, ich muss ein bisschen Sommer-Outfit mir zulegen. Ich liebe Leinenhosen. Ich liebe sowieso Leinenstoffe.
1: Ja, du bist doch der Typ für Leinenhosen.
0: Und dann sehe ich und dann mal, ja, oh, die Farbe nehme ich, die Farbe. Und dann war ein Grün, das war besonders schön. Die nehme ich mit, die passt. Super, die liebe ich, die gefällt mir. Dann räume ich das zu Hause ein, im Kasten hängt genau dieselbe schon.
1: Na, das ist aber cool. Jahr. Das ist aber cool.
0: Das ist schon mal passiert.
1: Mm.
0: Aber genau dieselbe. Selbe Marke, selbe Größe, selbe Farbe.
1: Also richtig. Ja, aber das spricht doch dafür, dass du total in deiner Mitte angekommen bist.
0: Was?
1: Ja, du bist... ja, du... Wie erkläre ich das, ohne dass es cheesy klingt? So viele Menschen sind doch auf der Suche nach dieser Zufriedenheit, nach dieser Inneren und nach dieser Konsistenz und nach etwas, was ihnen Halt gibt im Leben. Und du hast das längst, du bist das längst. Du bist die Hose, die schon in deinem Schrank hängt.
0: Okay.
1: Du gehst einkaufen, willst dir was Neues gönnen und gönnst dir genau das, was du schon dir schon einmal gegönnt hast. Ja, das heißt doch, du bist ultra glücklich mit deinem Leben.
0: Ja, aber ich habe schon ein bisschen Angst davor, dass dann eines Tages oder eines Jahres ich daherkomme und das Kasten hängt voller gleicher Hosen.
1: Ja, das ist die Gefahr. Du musst es dann halt mal aufspeisen. Vielleicht ich schneide da ein paar Löcher in die alte rein.
0: Ja, gute Idee. Ja, gut, aber gut. Okay. Also, die
1: was,
0: ist so.
1: Und wie hängt das jetzt damit zusammen, dass ich nicht da war?
0: Ja, so durcheinander war ich schon.
1: Ich, ach Gott, das ist ja, oh ja. Mein. Na, also ich sehe das absolut positiv.
0: Schau?
1: Du musst das nur positiv sehen. Sieh das als ein Zeichen von innerer, ich weiß nicht, Zufriedenheit und
0: schön.
1: Mittigkeit.
0: Schön.
1: Du bist quasi der Zentrier. Wenn ich im Word eine Überschrift zentriere, so bist du.
0: So.
1: Oder wenn man in Excel, wenn man da was so mittig macht, weißt du, wenn man sowas so mittig formatiert, genau so geht es dir gerade.
0: Die Blauen schmecken genau gleich
1: wie darf die Roten. Darf ich jetzt auch mal eins haben? Ich habe noch nie eins probiert, habe ich das ja schon erzählt. Die wollte immer nur alle rund
0: das
1: um mich.
0: Das ist so richtig, die schmecken, das sind ganz billig.
1: Aber
0: unglaublich billig.
1: Lutschen oder? Ja, aber handgemacht.
0: Ja, ja, kann und schmecken genauso wie früher, halt billig.
1: Und cool war ja, dass der, den wir interviewt haben, zu dem... Mhm. Nicht der Vorarlberger war, der dort arbeitet.
0: War der nicht da?
1: Der war im Urlaub, genau an dem Tag. Nur an dem Tag.
0: Na, gewinnt die. Achso, der ist schon Vorarlberger, kann man in den Wiener Dialekt reden, aber wahrscheinlich wegen dem Song Contest.
1: Und der, den wir dann interviewt haben, der Chef von der Zuckerfabrik, ist einer von den Make-Makes.
0: Ah, na.
1: Ah, doch.
0: Ach so.
1: Er hat jetzt das so nebenbei gesagt. Das hat er gar nicht irgendwann so mittendrin, nach so 10 Minuten Gespräch, sagt er, ich war eh schon mal beim Song Contest. Was war beim Song Contest? Ja, mit dem Make-Makes. Weiß? Ja, hat Gitarre und Backing Vocals.
0: Ah, und hat den Flügel angezündet.
1: Ich kann mich übrigens nicht erinnern, dass die Make-Max Backing Vocals hatten, aber ja.
0: Okay. Na, das war Band. Das war richtig.
1: Ja, ja, Band. Das war eine normale Band. Sie hätten auch wesentlich mehr Punkte verdient.
0: Auf jeden Fall, aber so ist es. Im Jahre nach dem Sieg.
1: Ja, wird das nichts.
0: Wird man das, nicht geschätzt.
1: Und das finde ich ja beim Cosmo wiederum so cool, dass er das von vornherein wusste. Ich glaube nicht, dass er sich jemals ausgerechnet hat, dass er da viel reißen wird. Das ist undankbar.
0: Er hat am Tag danach extrem professionelle Post-its abgesetzt, weil er hat super reagiert. Also ja, ganz, ich ganz auch. Toll reagiert.
1: Ich und ich hoffe, er hat seine Wohnung zusammengeräumt, weil das ist laut dem, was er uns erzählt hat, das Erste, was er nach dem Song Contest machen wird, seine Wohnung aufräumen. Überall sein Pizzaschachteln und Wäsche hat er nicht mal gewaschen.
0: Das,
1: und
0: das war meine Lieblingsantwort, Cosmos Lieblingsantwort auf folgende Frage vor dem Song, vor dem Finale. Jetzt hat er den Song schon so oft gesungen und jedes Mal vor so viel Publikum und auch bei der Generalprobe und so, wie es ihm dabei geht, hat er gesagt, ja, ich darf mich nur nicht daran gewöhnen, weil wenn ich dann zu Hause den Geschirrspüler einräume, klatscht niemand.
1: Ja, ja ist guter
0: so.
1: Ansatz.
0: Ist so.
1: Wer war das? War das Bono?
0: Ja.
1: Oder?
0: Ja,
1: der
0: ja.
1: immer vor der Tour heimkommt ja. und da muss er
0: Wäsche waschen oder
1: die billigen ja, Aufgaben verrichten. Das ist sehr, sehr cool. Sehr, sehr cool. Ich habe unseren neuen Song entdeckt. Das klingt jetzt echt seltsam, aber
0: von
1: wir
0: YouTube?
1: Haben manchmal. Na. Na, nur weil ich mit der U2 gefahren bin, habe ich nicht schon wieder ein YouTube. Der Schaffner von der U2, gell? Der Bono. Boah, der Gag ist alt.
0: Ja, der ist alt.
1: Das ist aus der Kaktus-Kultkiste. Mhm. Das, boah, das war einer von den ersten Gags. Ich habe einen neuen Song entdeckt, weil ich diese Woche auch in Innsbruck kurz war und mit dem Auto unterwegs war und allein gefahren bin. Ja, sorry, Umwelt. Ging halt nicht mit dem Zug, oder? Kann mir wurscht. Ja, kau drauf.
0: Mhm, weg.
1: Und dann hatte ich so coole Playlist, wo nur so 60er-Songs drin waren. Manchmal ist das echt cool. Also manchmal nervt es, weil es so wenig Raum hat, die Musik. Also die ist nicht so voll, nicht so ausproduziert.
0: Stimmt.
1: Und manchmal ist es ein bisschen lästig beim ja. Autofahren, weil es so scheppert. Aber das war echt eine coole Playlist. Und da war ein Song drinnen und jetzt darfst du mich gerne auslachen, weil du den natürlich schon lang kennst, glaube ich. Also
0: für dich war er neu?
1: Für mich war der völlig neu von den Stones, She's a Rainbow.
0: Ja.
1: Echt?
0: Ja, ja.
1: Man, ist
0: aber
1: es cool.
0: ist ein typischer Radiosong und darum kennt man ihn nicht.
1: Überhaupt
0: so,
1: nicht. Aber ich war sogar auf dem Stones-Konzert einmal und habe den nicht,
0: aber merkst
1: die
0: du?
1: Nicht gespielt.
0: Merkst du?
1: Was?
0: Ich lach nicht.
1: Danke. Jedenfalls kommt er auch auf die Kaktus-Kuschel-Hits-Playlist und ihr müsst ja. mir jetzt versprechen. Warte, jetzt, versprecht mir das? Versprecht was?
0: Ja, was?
1: Versprecht ihr was?
0: Ja.
1: Dass ihr euch den jetzt anhört. Das ist so ein cooles Klavier.
0: Ja.
1: Riff, nennt man das im Klavier auch Riff?
0: Das weiß ich nicht.
1: Oder halt so eine Notenfolge, es sind ja gar keine Akkorde, es ist so eine Notenfolge. Und vor allem dieser Tempowechsel, ich finde das ist mit das Coolste, das hat es gemeinsam mit dem Siegersong vom ESC, der hat auch so ein, ich beziehe heute alles irgendwie auf den ESC.
0: Oh Gott.
1: Der hat ja auch so einen coolen Tempowechsel in dieses
0: Bang-Range. Ja, ja, ja, ja.
1: Und die Stones hatten damals schon Tempowechsel. Die wussten schon vor, na das langt nicht, die wussten schon vor 120 Jahren, wie das geht.
0: Ich habe noch eine Frage an dich und dann muss ich noch was gut machen von der letzten Folge, die vor 2 Wochen war. Und ja, dein Finger, was machst du mit dem Finger?
1: Schau mal, was er macht. Siehst du es?
0: Oh, er kommt immer näher, kommt immer näher.
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1: Folge 283.
0: Mit Dominik D'Apre.
1: Und Christian Stapfsutter.
0: Ach, ich habe eine Frage an dich und habe ein Foto mitgebracht.
1: Schön, das ist immer gut in einem Audio-Podcast.
0: Ja, ich werde das gleich auflösen. Vorher die Frage, bevor ich dir das Foto zeige, Frage, in welchem Stadium, wenn du einkaufen gehst? Du bist in der Frischabteilung, in der Gemüse- und Obstabteilung
1: oh, ja.
0: und du möchtest Bananen kaufen.
1: Mm.
0: So, jetzt gibt's Bananen in dem Regal von in den verschiedensten Reifegraden. Die grünen bis zu den braun getüpfelten, die dann -50%. Welche kaufst du?
1: Oder du weißt nach welchen Kriterien? Oder?
0: Nein, in welchem Reifegrad kaufst du?
1: Aha, immer so leicht angesprenkelt schon.
0: Echt?
1: Mhm.
0: Weißt du, weil du sparen möchtest, oder?
1: Die werden ja nicht billiger.
0: Doch, die verkaufen sie dann doch. Sobald sie so braune Punkte haben, kriegst du günstiger.
1: Also es gibt, wie du sagst, die grünen, es gibt die ganz gelben und die ganz gelben strahlen den Kaffee nicht, weil erstens lassen sie sich schlechter schälen und zweitens, ich verbinde einen schneller Bananenverbraucher.
0: Bist du schneller
1: Bananenverbraucher? Mhm. Und ich mache oft, seit wir Miximilian haben, unser Küchen, wie heißt das
0: ja.
1: Ding? Der Mixer da halt.
0: Ja, Mixglas.
1: Mixer.
0: Mixglas?
1: Heißt das so?
0: Ja, hat so ein Glas.
1: Also ja, und da ist ein Messer drin.
0: Ein länglicher, länglich oder breit oder hoch?
1: Beides. Ich glaub,
0: breit
1: ich
0: glaub, und hoch?
1: Ja.
0: Wow.
1: Ja, der steht halt so drauf.
0: Was
1: und das
0: ein
1: ist so ein
0: Gerät.
1: Behälter. Das sind Unterhaltungen, von denen ich nicht gedacht hätte, dass ich sie heute führe. Ich habe noch nie meinen Mixer beschreiben müssen. Es ist ein Küchenmixer halt.
0: Ja,
1: keine Ahnung.
0: Eben.
1: Und jedenfalls haue ich da die Bananen rein, mache Milch drauf, weil der Milchpilz ist nicht gerade ums Eck bei mir. Und dafür braucht man schon reifere Bananen.
0: Ja,
1: die
0: natürlich.
1: Müssen süßer sein.
0: Ja,
1: also
0: sicherlich.
1: Das ist der Hauptgrund.
0: Schmeckt ja viel besser.
1: Okay,
0: so,
1: haben wir jetzt genug drüber.
0: Aber
1: Bananen
0: für dieses Problem, wenn du so eine Kralle kaufst, wo die heißt Kralle, die Bananenkralle, wo so 5 dranhängen, oder? Oder 4 oder 3.
1: Was ist denn bunt? Das heißt Kralle?
0: Es ist keine Kralle. Für mich ist Kralle jetzt egal.
1: Nein, du kannst dich da jetzt nicht rausreden. Für dich, halt, wie du nennst das Ding, dieses Bananen, dieses Staudending heißt Kralle.
0: Bananen.
1: Ja, da bin ich jetzt gespannt.
0: Ja.
1: Wen fragst du jetzt?
0: Ich frage, ob Kralle stimmt.
1: ChatGPT oder Google? Oder unsere Äffchen, unsere Redaktion.
0: Ich schau mal, ob ich den Begriff finde.
1: Name der Redaktion den bekannt. Nein, ja, ich glaube, das ist eine Sutti-Entwicklung. Sutti. Okay. Das ist cool. Das ist cool. Nein, ich nicht, aber das werden wir jetzt.
0: So, das Problem ist, wenn du so eine kaufst, wo jetzt 3, 4, 5 dranhängen und du isst heute eine und dann aber, keine Ahnung, fährst du das Wochenende weg. Dann kommst du wieder und dann sind sie überreif. Also du hast entweder isst du sie grün oder gerade, du isst sie gerade in dem Stadion und es ändert sich ja jeden Tag, das Stadion der Banane. In Korea haben sie die absolute Lösung dafür. Jetzt zeige ich dir das Bild und du erklärst, um was du siehst. Ist das nicht Hammer? Die verkaufen das nämlich so.
1: Liegend nebeneinander.
0: In verschiedenen
1: Reifegraden. Sie schauen aus, als würden sie in Löffelchenstellung zusammen in einer Packung
0: von grün bis gelb.
1: Von grün bis gelb.
0: Das heißt, ich esse die gelbe.
1: Du kannst die gelbe essen. Und, dann
0: und am nächsten Tag isst du die. Ja. Bist du dann am letzten Tag, am siebten Tag, die grüne auch schon gelb essen kannst.
1: Cool. Ja, aber andererseits, in Korea haben sie halt auch noch genug Leute, die Zeit dafür haben, die Bananenkralle zu entkrallen und dann die nach Reifegrad zu sortieren.
0: Ja, aber du musst das ja oben die Bruchstelle wieder versiegeln.
1: Ja, ganz genau, ja. Anscheinend kann man, stimmt das, dass man, du bist der Koch, du musst das wissen, kann man um so einen Bund, Entschuldigung, kann man um eine Bananenkralle Alufolie rundum wickeln oben und dann hält es länger.
0: Kann man, ich habe es noch nie probiert, habe gehört, das soll funktionieren.
1: Ja, aber
0: es geht auch anscheinend mit so einem, mit so ein bisschen Klarsichtfolie.
1: Ah ja.
0: Dass man das nochmal einwickelt. Aber
1: ich bin manchmal zu blöd für Bananen. Ich schäle manchmal, wenn ich eine abreißen will, schäle ich dafür drei andere und die ich abgerissen habe, kann ich nicht mehr schälen. Und dann gibt es ja auch die Methode, dass man es umgekehrt schält.
0: Ja,
1: oder von uns
0: kann ich nicht.
1: Ich kann das gar nicht. Ich bin ganz, ganz untalentiert, was Bananenhandling angeht. Dumpf, ich hau sie in den Mixer, die Geschichte ist erledigt. Alle haben Spaß. Und diese Folge heißt Angriff der Bananenkralle.
0: Ist schon wieder fertig?
1: Das habe ich hiermit beschlossen.
0: Na komm jetzt. Es geht schon, kaum ist er da, ist schon wieder fertig.
1: Es gibt garantiert ganz viele Menschen, die gerade sagen, das Gelaber im Radio, was ist das schon wieder?
0: Jetzt habe ich letztens unter der Ruhe gehabt.
1: Das ist Kaktuskuscheln und das gibt es schon seit...
0: Ja, lang.
1: Ja, seit... 6 Jahren. Ich erzähle mir immer, seit 6 Jahren.
0: Wir sind jetzt im 7. Jahr, also sieben Jahre haben wir bald.
1: Das Verflixte.
0: So, ich bin noch was schuldig. Ich habe vor 2 Wochen darüber gesprochen, dass ich eine Polizeistrafpreisliste habe. Habe aber nur darüber gesprochen, wie viel das kostet, wenn man Polizisten anfurzt. So, und jetzt bin ich die anderen Preise schuldig noch.
1: Okay.
0: Das ist ja nicht korrekt.
1: Habt jemand nachgefragt?
0: Ja, mehrere Beschwerden. Wie mache ich das jetzt richtig? Also, folgendes kostet. Wenn ihr, weil anfurzen war ja bis, also um die 500. Also
1: ja, das war schon doch, teuer. Das war teuer. Eben.
0: Aber Zunge herausstrecken ist relativ günstig. Kannst du um 150 Euro haben.
1: Findest du das günstig?
0: Ja, ich finde günstig Zunge.
1: Ja, okay. Es gibt billigeres im Leben.
0: Aber günstiger als, wenn du jetzt...
1: Günstiger als die Flatulenz.
0: In diesem Segment jetzt. Wenn man dumme Kuh sagt zur Politesse oder leck mich zu ihm, dann kostet es schon das Doppelte, 300. Mhm. Wenn man den Vogel zeigt, jetzt wird es immer kurioser. Ich finde Vogel zeigen nämlich nicht so schlimm, als wie wenn ich zum
1: Polizisten... Das finde ich auch überhaupt nicht schlimm. Ja. Entschuldigung, also die Hemmschwelle, leck mich zu einem Polizist zu sagen, ist wesentlich höher als
0: Vogel zeigen. Kostet ca. 750 Euro.
1: Was?
0: Wahnsinn,
1: oder? Das ist noch teurer als anfurzen.
0: Ja. Und jetzt warte, es wird noch schlimmer. Wenn du den duzt, kostet es 800 Euro. Es ist noch schlimmer als Vogel zeigen, ist duzen.
1: Was?
0: Ja. Wahnsinn, oder?
1: Aber man kann mir doch nicht vorschreiben, wie ich mit jemandem zu reden habe.
0: Naja. Gut, da schon.
1: Vielleicht kommt es ein bisschen auf die Situation, wenn ich sage, du blöde Kuh.
0: Oh, das ist teuer.
1: Aber was ist, wenn ich sage, sie blöde Kuh?
0: Ja, dann zahlst du nur für die dumme Kuh.
1: Und wenn ich währenddessen einen fahren lasse.
0: Na, wenn du dumme Kuh sagst, dann rechnen wir das zusammen, oder? Genau, und fahren lassen kostet noch einmal 500 extra.
1: Und das kann so verrechnet werden.
0: Ja,
1: das kann
0: so kumuliert werden. Wenn du eine Polizistin oder einen Polizisten mit Bullenschwein oder Trottel ansprichst, dann kostet das 1000 Euro. Und jetzt kommt das Schlimmste, das Teuerste, was ich da hier in Sachen Beleidigung sehe, in der Mittelfinger. 4000 Euro. Also furzen relativ günstig wieder jetzt.
1: Schön, ja, haben wir wieder was gelernt. Ja, da kommt es einem plötzlich total günstig vor.
0: Ja. Nein, das wollte ich eben nur nachhören.
1: Ja, danke.
0: Nur
1: danke für die Ergänzung.
0: Es war nur eben, dass man das korrekt... Ja.
1: Und ich traue unseren Hörerinnen und Hörern, das sind nämlich nicht normale Hörerinnen und Hörer, das sind Kuschler.
0: Die tun das nicht.
1: Das sind Kuschler. Nein! Das wollte ich jetzt nicht sagen. Das wollte ich jetzt nicht sagen. Ja. Ich wollte auf was anderes raus.
0: Was denn?
1: Ich wollte sagen, ich traue denen zu, dass die sich mitschreiben. Den Katalog. Und immer bereit liegen ja. haben
0: und, im Auto. Und dann nur darüber reden, dass sie es wissen.
1: Ja, ja, wir wüssten.
0: Aber natürlich nicht nur tun.
1: Sie, Herr Trottel, Inspektor. Nein. Wir wüssten es nur, dass wir das nicht sagen dürfen zu
0: ja.
1: Ihnen.
0: Ja.
1: Herr, so und so, oder? Ja. Ich finde jetzt schon cool, dass wir wissen, was wir nächstes Mal vorhaben.
0: Was haben wir denn
1: nächstes
0: vor?
1: Mal ist nicht mehr Pfingsten, da haben dann hoffentlich wieder alle gearbeitet und so. Und wir haben, hey, das ist eigentlich ein Wahnsinn. Wir arbeiten, wenn nächstes Wochenende ist, wenn wir das nächste Mal aufnehmen, arbeiten wir immer noch. Ich habe jetzt ja irgendwie 10 Tage durch oder so, keine Ahnung, ich habe nicht mitgezählt, aber es ist viel.
0: Ja.
1: Also ich höre gar nicht auf. Na? Ich will mich ja nicht beschweren, ist ja super lässig alles, aber Wahnsinn, weil ich wollte gerade nachschauen, was das ist. Das ist ja tatsächlich schon der letzte Mai-Tag und ich glaube zum Abschluss des letzten Mai, da gönnen wir uns was.
0: Was denn?
1: Wir gönnen uns ein Paket, von dem wir, das wir bekommen haben, das auch da steht und vor dem wir beide Angst haben. Ja. Ich habe nur Angst davor, weil du mir Angst gemacht hast.
0: Ja, ich habe Angst. Also es ist,
1: hast du schon reingeschaut?
0: Ja, es ist, ja. Oh. Ich bekomme grundsätzlich Angst, wenn ich solche Pakete kriege. Also das sind so Kuverts, so diese mit den Luftpolstern, Kuvert. Da weiß man nie genau, was drin ist. Jetzt das Erste, was mich misstrauisch gemacht hat, es war nicht ganz zu.
1: Oh, also, das ging also, schon durch einen Zoll.
0: Ja,
1: da war ein Zöllner, war da auch schon.
0: Irgendjemand skeptisch. War da schon dran oder war ein altes Kuvert, das halt nicht mehr biegt. So, das war jetzt so halb offen. Und dann ist da noch einmal ein Päckchen drin und dann habe ich doppelt Angst.
1: Wir werden diese Angst...
0: Ich lasse es noch zu.
1: Mit dieser Angst gehen wir jetzt in die neue Woche.
0: Oh Gott.
1: Super. Wir wünschen euch trotzdem eine ganz schöne Woche voller Angst mit eurem neuen Strafenkatalog, den ihr bitte schreibt uns, wenn ihr den anwenden konntet. Kaktuskuscheln@ofat oder bei Spotify als Kommentar. Bis zum nächsten Mal. Ja. Habe die Ehre.
0: Ach Gott. Lieber Herr Polizist, könnten Sie mit den Scovers scannen?

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1: Im Nachrichtenstudio Markus Langer. Für Millionen Muslime beginnt der Hadsch, die große Pilgerreise nach Mekka. Die Sicherheitsvorkehrungen in Saudi-Arabien sind enorm. Sandra Sabo.
2: Für muslimische Gläubige ist der Hadsch eine Pflicht, unter der Voraussetzung, dass man die Reise finanziell und körperlich leisten kann. 1,6 Millionen Menschen haben im vergangenen Jahr daran teilgenommen. Vor den Corona-Jahren waren es fast 1 Million mehr. Saudi-Arabien legt fest, aus welchem Land wie viele Menschen einreisen dürfen. Aus Österreich sollen es laut einem Reiseveranstalter rund 800 Personen sein. Die islamische Theologin Irem Kurt von der Uni Wien sagt,
3: vor allem wenn es gläubige Muslime sind, die den Glauben wirklich auch sehr fromm ausleben, ist das der Ort, wo eben der Koran herabgesandt wurde, wo der Prophet gewirkt hat.
2: Der Hadsch endet heuer am Freitag. In den vergangenen Jahren haben immer wieder Massenpaniken und Terroranschläge für viele Tote während des Hadsch gesorgt.
1: Eine Weiterführung der sogenannten Geräte-Retterprämie im nächsten Jahr steht noch nicht fest. Umweltminister Trotschnik verweist darauf, dass dies noch beim Budget verhandelt wird. Seit Anfang des Jahres sind bereits fast 100.000 Reparaturbons eingelöst worden. Nach den Parlamentswahlen in Zypern liegen die Konservativen der demokratischen Gesamtbewegung in Führung. Sie kommen auf etwa 27%. Die politische Macht liegt laut Verfassung aber beim Staatsoberhaupt, das direkt vom Volk gewählt wird. Am Lenksee in Kärnten ist es zu einem tödlichen Badeunfall gekommen. Ein in St. Veit lebender 22-jähriger Rumäne erlitt beim Schwimmen einen Schwächeanfall. Nach 40 Minuten wurde er aus 14 Metern Tiefe geborgen. Für ihn kam jede Hilfe zu spät. In Wien-Landstraße ist vergangene Nacht ein Brand in einem Wohnhaus in der Schlachthausgasse ausgebrochen. Katharina Pawlowski.
4: Als die Feuerwehr gegen 1 Uhr früh am Einsatzort in der Schlachthausgasse eintrifft, schlagen bereits Flammen aus den Fenstern der brennenden Wohnung und des vorgelagerten Ganges. Das Stiegenhaus ist verraucht. Hausbewohnern in den darüberliegenden Stöcken ist deshalb der Fluchtweg abgeschnitten. Durch herabfallende Teile hat sich der Brand bereits auf eine Terrasse im Erdgeschoss ausgebreitet. Während dem 61-jährigen Mieter die Flucht aus der Brandwohnung gelingt, sind seine 60-jährige Frau und ihr Hund von den Flammen eingeschlossen. Die Feuerwehr schafft es schließlich, sie aus der Gefahrenzone zu bringen. Auch weitere Hausbewohner werden mit Fluchtfiltermasken ins Freie gebracht. Nach 3 Stunden ist der Brand gelöscht. Die 60-jährige Frau und ihr Mann werden mit einer leichten Rauchgasvergiftung ins Spital gebracht. Die Brandursache ist noch unklar.
1: Das waren die Nachrichten mit Markus Langer. Und nun zum Wetter.
5: Bis zu 32 Grad heiß geworden ist es heute in Kärnten im Lavanttal. Auch morgen am Pfingstmontag gibt es bis zu 32 Grad bei uns in Österreich. 13 bis 17 Grad in 2000 Meter Seehöhe. Im Gegensatz zu heute garantiert ein Hochdruckgebiet mit Zentrum über den Benelux-Staaten auch dem Norden unseres Landes durchwegs stabiles Wetter. Auf den Bergen sowie ganz im Osten, vom Weinviertel bis zur südlichen Steiermark, frischt im Laufe des Tages wieder mäßiger bis lebhafter Nordwind auf. So viel zum Wetter von Manfred Bauer.
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1: Im Nachrichtenstudio Markus Langer. Russland hat die Ukraine vergangene Nacht massiv angegriffen, vor allem die Hauptstadt Kiew. Zum bereits dritten Mal in diesem Krieg hat Russland die Mittelstreckenrakete Oreschnik eingesetzt, Christian Lininger.
2: Um 1 Uhr Nacht beginnt das Dauerbombardement auf Kiew. Wohnhäuser, Schulen, Einkaufszentren, ein Markt, ein Museum, eine U-Bahn-Station werden getroffen und auch der berühmte Maidan-Platz im Zentrum, die Residenz des albanischen Botschafters, das Radio- und Fernsehstudio der ARD. Von 4 Toten und mehr als 80 Verletzten berichten die Behörden. Der ukrainische Präsident Volodymyr Zelensky gibt, als er die Schäden sieht, die Zurückhaltung auf.
3: Just crazy.
2: Verrückte Arschlöcher sind das, sagt er. 600 Drohnen und 90 Raketen und Marschflugkörper hat Russland abgefeuert. Die Stadt Bila-Zerkva wurde von einer besonders zerstörerischen Waffe getroffen, von der Mittelstreckenrakete Oreschnik, die schneller und größer als die meisten der sonst eingesetzten Kurzstreckenraketen und überdies mit mehrfach Sprengköpfen ausgerüstet ist. Was genau von ihr beschädigt wurde, ist noch unklar.
1: US-Präsident Trump dämpft nun Hoffnungen auf einen raschen Durchbruch bei den Iran-Gesprächen. Er habe seine Unterhändler angewiesen, ein Abkommen nicht zu überstürzen, erklärte Trump auf der Plattform Truth Social. Beide Seiten müssten sich Zeit nehmen, um Fehler zu vermeiden. Nach den Parlamentswahlen in Zypern liegen die Konservativen der demokratischen Gesamtbewegung in Führung. Sie kommen auf etwa 27%. Die politische Macht liegt laut Verfassung aber beim Staatsoberhaupt, das direkt vom Volk gewählt wird. In Pakistan sind bei einem Anschlag auf einen Zug mit Soldaten mindestens 30 Menschen getötet worden. Es gibt mehr als 100 Verletzte. Eine Separatistengruppe bekannte sich zu dem Anschlag. 1,5 Millionen Muslime treten derzeit den Hadsch, die große Pilgerreise nach Mekka, an. Die Sicherheitsvorkehrungen in Saudi-Arabien sind enorm. Jeder Muslim ist angehalten, mindestens einmal im Leben an der Pilgerfahrt teilzunehmen, wenn er gesundheitlich und wirtschaftlich dazu in der Lage ist. In Zentralafrika breitet sich Ebola weiter aus. Uganda meldet 5 bestätigte Fälle. In der Demokratischen Republik Kongo gibt es nach WHO-Angaben bereits 200 mutmaßliche Todesfälle. Veronika Filitz.
4: Ganzkörperanzug, Handschuhe, Maske mit Visier. Aus Angst vor einer Ansteckung längst Alltag für die Pfleger und Ärztinnen in Goma im Osten des Kongo. Mehr als 860 Verdachtsfälle gibt es mittlerweile landesweit und 200 Todesfälle. Das sind mehr als 100 Ebola-Infektionen und gut 30 Todesfälle mehr als am Vortag. Und die Weltgesundheitsorganisation geht überhaupt von weit höheren Zahlen aus, weil der Ebola-Ausbruch wochenlang unbemerkt geblieben ist und nicht alle Fälle gemeldet werden. So ist es keine echte Überraschung, dass es auch im Nachbarland Uganda schon 5 bestätigte Fälle gibt. Das Ebola-Virus hat indirekt auch die Fußball-WM erreicht. Das kongolesische Team soll sich vor der Weltmeisterschaft 21 Tage lang isolieren, fordert der Gastgeber USA. Sonst könnte die Einreise verweigert werden. Auch aus Angst vor einer Ansteckung.
1: Und wir kommen zum Sport, heute mit Christoph Ott.
5: Bei der Eishockey-Weltmeisterschaft in der Schweiz spielt Österreich derzeit gegen Finnland. Nach 2 Dritteln liegen die Österreicher gegen die bei dieser WM noch ungeschlagenen Finnen bereits mit 0:4 zurück. Radprofi Felix Gall kommt bei der 15. Etappe beim Giro d'Italia mit dem Hauptfeld als 56. ins Ziel und bleibt damit in der Gesamtwertung unverändert Dritter. Der Tagessieg geht an den Norweger Fredrik Dvaršnes. Beim Mountainbike-Weltcup im tschechischen Nové Mesto gewinnt Laura Stieger den olympischen Cross-Country-Bewerb vor der Schwedin Jenny Rieswetz und der Schweizerin Sina Frey. In der WHA der Handballliga der Frauen lautet das Finale zum 7. Mal in Serie Hypo Niederösterreich gegen Wad Atzgersdorf. Die Niederösterreicherinnen gewinnen das Halbfinalrückspiel gegen die MGA Pfeifers mit 35:23. Atzgersdorf schlägt Tulln im Rückspiel mit 29:21. Die Best-of-Three-Finalserie startet dann am Donnerstag. Und in diesen Augenblicken startet der Formel 1 Grand Prix in Montreal. Von der Pole Position geht Mercedes-Pilot George Russell vor seinem Teamkollegen Kimi Antonelli und den McLaren-Piloten Norris und Piastri ins Rennen.
1: Das waren die Nachrichten mit Markus Langer. Und nun zum Wetter.
3: Ein heißer und stabiler Pfingstmontag steht in ganz Österreich bevor. In diesen Stunden klingen letzte Schauer, die über Oberösterreich südwärts ziehen, ab. Die Temperaturen gehen bis morgen früh auf 20 bis 10 Grad zurück. Im Freiwald und in einzelnen Tälern wird es kühler. Morgen ist es durchweg sonnig, teilweise diesig. Und am Nachmittag gibt es 26 bis 32 Grad. In 2000 Meter 13 bis 17 Grad. Dazu kommt im Bergland und im Osten neuerlich mäßiger bis lebhafter Nordwind. So viel zum Wetter von Manfred Bauer.
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1: Im Nachrichtenstudio Markus Langer. US-Präsident Trump dämpft nun Hoffnungen auf einen raschen Durchbruch bei den Iran-Gesprächen. Auch im Iran äußert man sich zurückhaltend, ORF-Korrespondentin Rosa Leyern.
2: Seit heute früh betonen Vertreter der Islamischen Republik, dass in den Entwürfen kein Wort zum angereicherten Uranvorrat enthalten ist. Und es heißt, dass iranische eingefrorene Gelder freigegeben werden sollten.
3: They say the money of Iran should, the blocked money should be released.
2: Der Politologe Mohammad meint, es sei zu früh, um zu beurteilen, ob es ein Abkommen geben wird. Noch sind viele Fragen offen. Wenn es zu einem verlängerten Waffenstillstand kommt und die Wiederaufnahme der Verhandlungen vereinbart wird, so ist und bleibt alles höchst fragil.
1: Russland hat in der Nacht die Ukraine massiv angegriffen, vor allem die Hauptstadt Kiew. Laut Behörden wurden 4 Menschen getötet und Dutzende weitere verletzt. Die Causa um eine irrtümlich entfernte Gebärmutter dürfte vor Gericht fortgesetzt werden. Die Vergleichsverhandlungen mit dem Kepler-Uniklinikum Linz sind laut Rainer Hable, dem Anwalt der betroffenen Frau, gescheitert. Elisabeth Hufnagel.
4: Das Kuck streite weiterhin seinen Fehler ab, sagt Rainer Hable. Seine Mandantin werde als bedauerlicher Einzelfall gehandelt und soll mit 70.000 Euro abgespeist werden. Ein Hoffnungsschimmer für seine Mandantin wäre die Möglichkeit einer Gebärmuttertransplantation. Die Kosten dafür solle das Krankenhaus übernehmen. Seiner 30-jährigen Mandantin ist im August letzten Jahres irrtümlich die gesunde Gebärmutter entfernt worden. Zuvor ist bei der Frau durch eine verunreinigte Gewebeprobe Krebs diagnostiziert worden. Nach der OP ist festgestellt worden, dass sie gesund war.
1: Bei den Tennis French Open müssen sich die Österreicherinnen Lilli Tagger und Sinja Kraus bei ihrem Grand Slam Debüt bereits in der ersten Runde geschlagen geben. Christoph Ott.
5: Tagger, die im Vorjahr noch bei den Juniorinnen gewonnen hat, verliert bei ihrem Major-Auftakt in etwas mehr als 2 Stunden mit 3:6, 6:3 und 4:6 gegen die als Nummer 32 gesetzte Chinesin Wang Xinyu.
6: Ich glaube, ich wollte am Anfang alles ein bisschen zu sehr kontrollieren und habe nicht mein Spiel ein bisschen gehen lassen. Aber ich glaube, man lernt daraus, wie man natürlich das nächste Mal in gewisse Situationen damit umgeht.
5: Auch Sinja Kraus, die sich erfolgreich durch die Quali gespielt hat, muss sich in der ersten Runde der Weltranglisten 11. Belinda Bencic aus der Schweiz klar in 2 Sätzen mit 2:6 und 3:6 geschlagen geben, kann aber viel von dem Match im größten Sandplatzstadion der Welt mitnehmen.
7: Das war ein tolles Match. Ich habe mich super gefühlt. Ich meine, ich habe trotzdem 3 Matches hier gewonnen und es sind auf jeden Fall die Matches auch, die ich brauche, das, was ich heute da gespielt habe und die mir in Zukunft sicher helfen werden.
5: Morgen steigen dann mit Anastasia Potapova, Julia Grape und Juri Rodionov 3 weitere ÖTV-Asse bei den French Open in das Turniergeschehen ein.
1: Das waren die Nachrichten mit Markus Langer. Und nun zum Wetter.
8: Auf den heißen Pfingstsonntag mit einzelnen Regenschauern folgt ein heißer Pfingstmontag ganz ohne Regenschauer oder Gewitter. Es ist ein Hochdruckgebiet mit Zentrum über den Benelux-Staaten, das auch dem Norden unseres Landes durchwegs stabiles Wetter garantiert. Die Luft erwärmt sich morgen auf 26 bis 32 Grad. In 2000 Meter Seehöhe gibt es 13 bis 17 Grad. Dazu kommt im Bergland und im Osten neuerlich mäßiger bis lebhafter Nordwind. So viel zum Wetter von Manfred Bauer.

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1: Heute ist Montag, der 25. Mai, im Nachrichtenstudio Markus Langer. In der Koalition gibt es weiterhin unterschiedliche Positionen zur Karenzregelung. Während die SPÖ auf Änderungen drängt und Väter mehr in die Pflicht nehmen will, zeigt sich die ÖVP skeptisch und untermauert dies mit einer aktuellen Umfrage. Felix Nowak.
2: Nur ein Viertel der Befragten will eine gesetzliche Verpflichtung, die Karenz halbe-halbe zwischen

0: zwischen beiden Eltern aufzuteilen. Das ergibt eine Online-Umfrage des Demox-Instituts, die die ÖVP in Auftrag gegeben hat. Demnach ist der Anteil bei den Männern mit 28% sogar höher als bei den Frauen mit 20%. Männer sprechen sich also noch eher für eine 50-50-Verpflichtung aus. Familienministerin Bauer, ÖVP, pocht auf Wahlfreiheit und den Ausbau der Kinderbetreuung. Eine sofortige Halbe-Halbe-Verpflichtung fordert allerdings auch SPÖ-Frauenministerin Holzleitner nicht. Längerfristig soll es für sie aber in diese Richtung gehen. Bisher konnte sich die Regierung in dieser Sache nur auf eine Arbeitsgruppe einigen.
1: Die sogenannte Geräteretterprämie wird offenbar stark genutzt. Die künftige Finanzierung muss aber noch verhandelt werden. Hanna Sommersacher.
2: Ob streikende Kaffeemaschine oder kaputte Waschmaschine. Seit Jänner kann man die neue Geräteretterprämie beantragen, das Nachfolgemodell zum Reparaturbonus. Mit rund 30 Millionen Euro pro Jahr fördert der Staat die Reparatur von Elektrogeräten, die Hälfte der Kosten, maximal 130 Euro pro Gerät. Das Angebot werde stark genutzt, knapp 100.000 Geräte seien bereits repariert worden. Vor allem Kaffeemaschinen, Waschmaschinen und Geschirrspüler, sagt Umweltminister Norbert Totschnig, ÖVP. Doch wie es mit der Finanzierung weitergeht, lässt der Minister offen.
3: Wir müssen genau anschauen, wie wir die Finanzierung für die nächsten Jahre sichern. Da steht alles zur Diskussion, aber ich bitte in dem Fall abzuwarten, bis die Budgetrede gehalten ist.
2: Somit ist noch unklar, ob die Geräteretterprämie die Einsparungen im Budget überdauern wird.
1: US-Präsident Trump dämpft nun Hoffnungen auf einen raschen Durchbruch bei den Iran-Gesprächen. Beide Seiten müssten sich Zeit nehmen, um Fehler zu vermeiden, meinte Trump. Russland hat vergangene Nacht die Ukraine massiv angegriffen, vor allem die Hauptstadt Kiew. Laut Behörden wurden 4 Menschen getötet und Dutzende weitere verletzt. Nach den Parlamentswahlen in Zypern liegen die Konservativen in Führung. Sie kommen auf etwa 27%. Die politische Macht liegt laut Verfassung aber beim Staatsoberhaupt. Mercedes-Pilot Kimi Antonelli gewinnt den Formel-1 Grand Prix von Kanada. Sein Teamkollege und Sprintsieger George Russell ist ausgeschieden. Gerhard Prohaska.
4: Ja, 30 Runden lang hat sich der 19-jährige Jungster einen erbitterten Kampf mit seinem Teamkollegen George Russell geliefert. Dort mehrfach die Führung gewechselt, da war man mehrfach knapp dran an einer Kollision. Dann stoppt Russell im Motorschaden und damit war der Weg frei für Kimi Antonelli, der im 5. Rennen der Saison den 4. Sieg feiert.
5: Yeah, thank you everyone. Not the way I wanted to win. Yeah, we'll take it.
4: Lewis Hamilton wird im Ferrari starker Zweiter vor Max Verstappen im Red Bull, 4. Charles Leclerc und 5. Hadjar. In der Weltmeisterschaft hat Antonelli jetzt schon 43 Punkte Vorsprung auf Russell.
1: Das waren die Nachrichten mit Markus Langer. Und nun zum Wetter.
6: Ein heißer und stabiler Pfingstmontag steht in ganz Österreich bevor. Es ist ein Hochdruckgebiet mit Zentrum über den Benelux-Staaten, das auch dem Norden unseres Landes durchwegs stabiles Wetter garantiert. Mit Frühtemperaturen von 5 Grad im Freiwald und 20 Grad in der Wiener Innenstadt ist zu rechnen und mit Höchstwerten von 26 bis 32 Grad. Auf den Bergen sowie im Osten, vom Weinviertel bis zur südlichen Steiermark, frischt wieder mäßiger bis lebhafter Nordwind auf. So viel zum Wetter von Manfred Bauer.
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1: Im Studio Daniel Teissel. Es ist 1 Uhr. Wählen mit 16 hat sich in Österreich bewährt. Seit 18 Jahren dürfen an Wahltagen auch 16-Jährige ihre Stimme abgeben. Damalige Zweifel, dass junge Menschen sich zu wenig für Politik interessieren würden, haben sich im Laufe der Jahre nicht bestätigt, berichtet Tanja Malle.
2: Österreich war 2008 Vorreiter beim Wählen ab 16. Zweifel daran, ob junge Menschen reif genug dafür sind, können Studien mittlerweile ausräumen. Silvia Kritzinger vom Institut für Staatswissenschaft der Uni Wien.
3: Also grundsätzlich kann man sagen, seit wir das seit 2008 immer wieder uns anschauen, dass tatsächlich die jungen Menschen wissen, welche Partei jene Partei ist, die sie am besten repräsentiert und diese politische Reife durchaus gegeben ist.
2: Die Hoffnung, dass die Wahlalterssenkung dafür sorgt, dass junge Menschen dauerhaft an Wahlen teilnehmen und sich so die Wahlbeteiligung nachhaltig erhöhen wird, hat sich nicht erfüllt. Soll heißen,
3: dass sozusagen Personen,

0: Personen, die das erste Mal mit 16 zur Wahl gegangen sind, nicht weniger oder mehr Wahlbeteiligung langfristig als solches aufweisen.
1: So Forscherin Kritzinger.
2: Die Zahl der Ebola-Verdachtsfälle im Kongo steigt erneut, laut Weltgesundheitsorganisation auf mehr als 900. Die Eindämmung gestalte sich schwierig, da es für den aktuellen Virusstamm weder einen zugelassenen Impfstoff noch eine etablierte Behandlung gibt, sagt der WHO-Chef. Dritte Niederlage in Folge für Österreichs Eishockey-Team bei der Weltmeisterschaft in Zürich. Die Österreicher verlieren wie erwartet gegen Top-Nation Finnland 2:5. Christoph Ott berichtet.
3: Die Finnen mit 13 NHL-Spielern im Kader haben sich wie erwartet als zu stark für die Österreicher erwiesen und das Team von Roger Bader zum Teil schwindelig gespielt. Dennoch zieht der Teamchef ein positives Fazit.
4: Ich bin eigentlich mit dem Spiel sehr zufrieden, wenn man einfach die Verhältnisse zwischen diesen zwei Mannschaften berücksichtigt.
3: Nachdem die Österreicher nach 2 Dritteln schon mit 0:4 hinten waren, haben Mario Huber und Co. dennoch im letzten Spielabschnitt Moral bewiesen und diesen mit 2:1 für sich entschieden und so am Ende mit 2:5 gegen die noch ungeschlagenen Finnen verloren.
5: Ich glaube, wir haben über 60 Minuten eigentlich ein gutes Eishockey gezeigt. Ich finde dann, wenn wir uns im dritten Drittel präsentiert haben, das war nochmal sehr positiv für uns und vor allem im Hinblick auf Dienstag. Und ich glaube, da können wir ein bisschen was mitnehmen von dem.
3: Am Dienstag haben die Österreicher dann im letzten Gruppenspiel mit einem Sieg gegen die USA noch die Chance, das Viertelfinale zu erreichen.
2: Und jetzt zum Wetter und zu Georg Brack.
6: Ein kräftiges Hochdruckgebiet liegt über Europa und bringt uns heute sehr sonniges und für Ende Mai außergewöhnlich warmes Wetter. Wir starten heute bei Temperaturen zwischen 6 Grad etwa im Freiwald und 20 Grad in der Wiener Innenstadt in den Tag und der Nachmittag bringt 25 bis 32 Grad. Dazu gibt's viel Sonnenschein, streckenweise ist der Himmel sogar völlig wolkenlos, durch etwas Sahara-Staub kann's zum Teil aber auch diesig sein. Im Bergland und im Osten frischt außerdem mäßiger bis lebhafter Nordwind auf.
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1: Im Studio Daniel Teissel. Es ist 2 Uhr. Die Unterkünfteplattform Airbnb steht stark unter Druck. Neue Funktionen sollen nun den Umsatz wieder ankurbeln, berichtet Martin Krachler.
2: In immer mehr Städten sollen jetzt auch Boutique-Hotels und unabhängig geführte Hotels in der App gelistet werden. Und auch Autovermietung, Flughafentransfers und in den USA Lebensmittellieferungen sollen jetzt nach und nach über Airbnb gebucht werden können. Die Neuerungen kommen aber nicht ganz freiwillig. Der Hintergrund ist ein Strategiewechsel wegen steigenden Drucks auf die Geschäftsidee. Groß geworden ist Airbnb mit dem Konzept, dass Private ihre Wohnung oder ihr Haus tageweise über die App vermieten können. Doch genau dieses Geschäftsmodell funktioniert an wichtigen lukrativen Orten nicht mehr gut genug. Städte wie New York haben Kurzzeitvermietungen verboten. In Wien und Paris sind die Regeln stark eingeschränkt worden, teils nach Millionenstrafen für die Plattform. Und zum Beispiel in Barcelona sind immer wieder Menschen auf die Straße gegangen, weil das Airbnb-Geschäftsmodell Wohnungen für sie weniger und teurer gemacht haben soll.
1: Die Ölpreise sinken wieder, in der Hoffnung auf ein Friedensabkommen zwischen den USA und dem Iran. Ein Barrel Brent kostet derzeit rund 99 US-Dollar, der tiefste Stand seit über 2 Wochen. Ein Polizist ist in Berlin mit seinem Motorrad so schnell zur Arbeit gefahren, dass ihn Kollegen als Raser aus dem Verkehr gezogen haben. Er dürfte sich mit einem zweiten Motorradfahrer ein Rennen geliefert haben. Beide Fahrer sind angezeigt worden. 4. Sieg in Folge für Mercedes Formel-1-Rennfahrer Kimi Antonelli. Der Italiener gewinnt den Grand Prix in Montreal vor Lewis Hamilton.